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1: Verantwortlich für die folgende Sendung ist Christian Kantak.

Ihr hört Scheuern auf Mediatop Neubrandenburg. 2 Stunden elektronische Musik erwarten euch ab jetzt. Heute mit einem Duo aus Berlin namens Kalea. Euch erwarten melodische Klangwelten und das passt nämlich richtig gut. Wir hören nämlich einen Mitschnitt vom Buch der Träume Festival, gerade stattgefunden Mitte August, mit Kalea, 2 Frauen aus Berlin als Duo unterwegs, waren schon auf sehr, sehr großen Events, unter anderem Burning Man, Tag am Meer, Fusion, bei vielen, vielen Festivals waren sie schon unterwegs. Mehr zu den beiden gibt's auf Instagram. Kalea übrigens, der Name stammt aus dem Hawaiianischen und bedeutet voller Freude. Und genau das ist ihre Passion für die elektronische Musik. Oder beschreibt ihre Passion sehr gut, so die beiden dazu. So, was habe ich schon gesagt? Melodische Klangwelten und dazu tiefe, treibende Rhythmen. Und das passt wirklich super. Bucht der Träumer, mehr zum Festival. bucht-der-träumer.de wird nächstes Jahr wieder stattfinden, Mitte August. Dann übrigens das 10-jährige Jubiläum. Tickets gibt's ab 1. September. So, nun also Kalea bei Scheuern auf Mediatop Neubrandenburg.

Ihr hört Scheuern auf Mediatop Neubrandenburg, heute mit Kalea aus Berlin. Ja, und von Kalea hört ihr ihren Auftritt, ist ja ein Duo aus zwei Frauen bestehend, und ihr hört ihren Auftritt beim Buch der Träume Festival 2026.

Ihr hört Scheuern auf Mediatop Neubrandenburg, heute mit Kalia aus Berlin. Ein Duo bestehend aus zwei Frauen und ihr hört ihrem Auftritt, gespickt mit melodischen Klangwelten beim Buch der Träume Festival 2026.

Ihr hört die letzten Minuten der heutigen Scheuern-Sendung und da habt ihr gehört Kalea, das Duo, bestehend aus zwei Frauen aus Berlin, aufgelegt beim Buch der Träume Festival 2026. Sind aber auch auf vielen anderen Festivals bereits zu hören gewesen und werden sie bestimmt auch sein. Unter anderem bei der Fusion waren sie schon, beim Skalar Festival, beim Tag am Meer Festival und sogar beim Burning Man und auf weiteren. Ja, die beiden sind Ende des Jahres nochmal in Hamburg zu hören und ansonsten mehr zu ihnen auf Instagram, zu Kalea und mehr zu Bucht der Träume unter bucht-der-träume.de. Karten gibt's fürs nächste Jahr Mitte August wieder ab 1.9. zu kaufen und nächstes Jahr ist das 10-jährige Jubiläum, wenn das kein Grund ist hinzufahren. Mehr zur Sendung auf scheuern.info. Wir hören uns wieder in zwei Wochen freitags 22 bis 24 Uhr oder Montag früh in der Wiederholung, Sonntag früh in der Wiederholung zwischen 4 und 6 hier auf Mediatop Neubrandenburg.

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1: Und in der nächsten halben Stunde lassen wir mal den Jens Fischer an die Regler.
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0: mich voll und zuerst weiß ich auch nicht, was ich sagen soll. Nun sag ich, Alter, ich stehe nun mal auf Jazz und Funk. 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
1: Da fliegt dem Land das Blech weg.
0: Der Plattenleger fährt jetzt ein anderes Programm. 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

Ein Markenzeichen der neuen deutschen Welle, sinnfreie Texte. Anna, lass mich rein, lass mich raus. Keine Ahnung, was uns Stefan Remmler damit sagen wollte. Mehr davon in der nächsten Runde, jetzt noch Hubert K. Goldene Zeiten.

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Wenn die Dämmerung über Kratzeburg hereinbricht, beginnt das rege Treiben der Fledermäuse. Gemeinsam mit den Rangern des Müritz-Nationalparks können sie auf Entdeckungstour gehen und erfahren dabei Spannendes über die heimlichen Jäger der Nacht, ihre Lebensweise und ihre wichtige Rolle im Ökosystem. Ein besonderes Highlight der Führung ist der Einsatz von Bat-Detektoren. Mit diesen Geräten machen die Ranger die für Menschen unhörbaren Ultraschallrufe der Fledermäuse hörbar und können die Tiere sogar live orten. So lassen sich verschiedene Arten beim nächtlichen Flug beobachten und ihre Aktivitäten unmittelbar verfolgen. Das Ganze wird also ein faszinierender Abend in der Natur und man kann die geheimnisvolle Welt der Fledermäuse mit allen Sinnen erleben. Eine spannende Veranstaltung für Familien, Naturinteressierte und alle, die die Nacht von ihrer besonderen Seite kennenlernen möchten. Eine Anmeldung ist notwendig. Die Veranstaltung findet immer Mittwoch statt, im August ab 20 Uhr, im September ab 19 Uhr, dauert etwa anderthalb Stunden und beginnt in Kratzeburg an der Nationalparkinformation. Die Anmeldung unter folgender Telefonnummer 0385 588 63631.

So hat für mich damals die neue Deutschwelle begonnen mit Nenas. Nur geträumt. 1983 gab es mal einen NDW-Film. Gib Gas, ich will Spaß. Markus und Nena haben in diesem zusammen meine Taschenlampe brennt.

Wenn ihr richtig gelauscht habt, dann hat da gar keine Lena gesungen. Der Titel wurde nur für den Film Gib Gas, ich für Spaß geschrieben und auf der Single gab es dann nicht Nena, sondern Andrea zu hören. Und der Rest ist Fantasie, die allerdings wurde von Technokrates, der über Nacht im Universum an die Macht kam, in ein fernes Niemandsland verbannt, in einem Sarg aus Glas.

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Finale, Runde 9, war auch im Film Gib Gas, ich will Spaß zu hören von Nena. Tanz auf dem Vulkan.

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4: Margarete und die Blumen. Jedes Jahr gab es einen Wettbewerb auf dem Hof und alle machten mit, denn der Gewinner erhielt immer einen Preis. Der Wettbewerb konnte sich um alles Mögliche drehen. In einem Jahr gab es einen Preis für das schönste lila Gemüse, ein anderes Mal für die knubbeligsten Knie. Diesen Preis gewann natürlich die Ente Gerda. Einmal wurde ein Preis ausgesetzt für den, der Chrysanthemen buchstabieren konnte. Diesen Preis gewann niemand, denn wer kann schon Chrysanthemen richtig buchstabieren? Dieses Jahr sollte es einen Preis für den schönsten Blumenstrauß geben. Doch wer sollte den Gewinner bestimmen? Die meisten Huftiere waren in den letzten Jahren schon Preisrichter gewesen, manche von ihnen sogar mehrmals. Wenn sie das Huhn Nelly zum Preisrichter machten, würde es sich selbst zum Gewinner ernennen. Das tat Nelly immer. Das Schaf Frieda blieb mit seiner Wolle immer und überall hängen. Stets riss es die Tische und Stühle um, an denen es vorbeiging. Walburga, das Schwein, bekleckerte alles mit Schlamm. Rambo, das große Pferd, passte nicht einmal in das Zelt hinein. Aber Margarete, die Ziege, wollte die Aufgabe gern übernehmen. Sie erzählte den anderen, wie sehr sie Blumen mochte. Warum also nicht? Und so wurde Margarete zur Preisrichterin ernannt. Bald brach der große Tag an. Alle waren seit Tagen mit den Vorbereitungen beschäftigt gewesen. Das Zelt war voller Blumen, voller Farben und Licht. Es gab keine braunen Blätter und keine Raupen auf den Blättern. Es duftete nur herrlich nach Rosen und die Tiere warteten gespannt darauf, dass der Wettbewerb endlich eröffnet wurde. Als erste ging Margarete, die Preisrichterin, hinein. Sie sah überaus wichtig aus, dann folgten die anderen Tiere, eines nach dem anderen. Übrig blieb Rambo, das Pferd, das nur seinen Kopf ins Zelt steckte. Margarete wurde zum ersten Strauß geführt. »Ich soll also einfach aussuchen, welche Blumen ich am liebsten mag«, fragte Margarete. »Ja, wir gehen am Tisch entlang und der Strauß, der deiner Meinung nach der beste ist, erhält den Preis.« »Dies hier ist Walburgas Strauß. Sie hat den ganzen Vormittag daran gearbeitet. Es sind Gänseblümchen und Löwenzahn«, erzählte Walburga stolz. Die Blumen waren weiß und gelb und sahen in dem leuchtend blauen Krug sehr hübsch aus. Margarete betrachtete sie eingehend. Sie schnüffelte ausgiebig an ihnen, dann fraß sie sie auf. Die anderen Tiere waren sprachlos. Sie konnten nur mit großen Augen zusehen, wie Margarete zum nächsten Strauß aus Butterblumen und Rosen ging. Auch diese Blumen fraß sie. Die Ziege legte den Kopf auf die Seite, schloss die Augen halb und machte ein sehr nachdenkliches Gesicht, während sie den Geschmack von Butterblumen und Rosen mit dem von Gänseblümchen und Löwenzahn verglich. Weiter ging es mit den Schlüsselblumen und Geißblatt, die Margarete ebenfalls fraß. Dann fraß sie Klatschmohn und Chrysanthemen, also Klatschmohn und eine andere Blume, deren Namen niemand buchstabieren kann. Margarete rümpfte die Nase. Ein wenig säuerlich, fand sie. Endlich drehte sie sich um und stellte fest, dass die anderen Tiere sie verdattert anstarrten. »Ja was?«, fragte sie verwirrt. »Was ist los?« Rambo erwiderte milde, »du solltest beurteilen, wie hübsch die Blumen sind.« Margarete war irritiert. »Wie? Blumen kann man auch hübsch finden?« Alle brachen in Gelächter aus. Sie mussten Margarete den Wettbewerb noch einmal ganz genau erklären. Sie fand den Gedanken, Blumen einfach nur anzusehen, wirklich absonderlich. Die Zeit reichte nicht mehr, noch einmal Blumen zu pflücken und neue Sträuße zu binden. Stattdessen verliehen sie Walburga den Preis, denn Margarete hatte entschieden, dass Walburgas Strauß aus Gänseblümchen und Löwenzahn am besten geschmeckt hatte. Am Ende erhielt die Preisrichterin wie jedes Jahr als Anerkennung für ihre Mühe einen Blumenstrauß. Margarete freute sich sehr und fraß ihn auf.

0: Ideal und Eiszeit. Und das beste Kontrastprogramm dazu ist natürlich, wenn die Sonne stehen bleibt und eine Hitzewelle auf uns zukommt. Die Wüste lebt.
1: Nach vielen tausend Jahren hat die Erde nun den Menschen satt. Sie gibt die Atmosphäre auf und schaltet die Computer aus. Die erste Fehlinformation verursacht dann

Das mit den sinnfreien Texten in der NDB-Zeit hatte ich schon erwähnt. Wir haben ein wunderschönes Beispiel jetzt dafür. Joachim Witt, Tritra Trolala. Ich bin euer Herbergsvater und sage... Der Text in diesem Titel erschöpft sich auch ziemlich, denn außer ey, lasst das sein, Kinder, ihr seid wohl ganz versessen, passiert auch nicht mehr viel.

In unseren MDW-Runden haben wir zwei Titel, die Ich liebe dich heißen. Den einen solltet ihr kennen, ist von Clowns und Helden. Und den anderen, der war nicht so erfolgreich, finde ich aber toll. So viel. Und ich liebe

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2: We beat cancer, wir besiegen Krebs. Unter diesem Motto startet am 6. September im Neubrandenburger Kulturpark der dritte Spendenlauf des Viszeral-Onkologischen Zentrums am Dietrich-Bonhoeffer-Klinikum in Neubrandenburg. Das zertifizierte Zentrum widmet sich der bestmöglichen Versorgung und optimalen Therapie von Patienten mit Darmkrebs, Magen- und Bauchspeicheldrüsenkrebs. Der Lauf soll ein Zeichen im Kampf gegen den Krebs setzen, Mut machen, Solidarität zeigen und gleichzeitig auf die Bedeutung von Vorsorge, moderner Krebsmedizin und gemeinschaftlicher Unterstützung aufmerksam machen. Das meint Dr. Med. Tobias Zeitz, seines Zeichens leitender Oberarzt der Klinik für Chirurgie und Leiter des VOZ. Die Spenden, die an dem Tag in der Spendenbox gesammelt werden, kommen den Krebspatienten zugute. Die bewegende Mission für den guten Zweck, die das Zentrum gemeinsam mit dem Verein Seenplatte Events organisiert, beginnt am 6. September um 9 Uhr an der Stadthalle. Zum Auftakt wird Dr. Med. Christian Kirsch, Chefarzt der Klinik für Innere Medizin 1, kurz über Darmkrebs, eine der häufigsten Krebserkrankungen in Deutschland, und die Bedeutung der Vorsorge sprechen. Der erste Startschuss fällt dann um 9.30 Uhr für den Bambini-Lauf, also Kinder von 3 bis 8 Jahren. Bereits ab 7.30 Uhr werden an der Stadthalle Startnummern ausgegeben. Die Läufe für Jugendliche und Erwachsene starten dann gestaffelt ab 10 Uhr. Es gibt Laufstrecken in der Länge von 5, 8 und 12 Kilometern. Auch Walking über 5 Kilometer ist möglich. Zum Abschluss gibt es natürlich eine Siegerehrung. Die Organisatoren hoffen auf viele Menschen, die mit ihrer Teilnahme Solidarität zeigen und ein Hoffnungszeichen im Kampf gegen Krebs setzen. Also 6. September, 9 Uhr an der Stadthalle. Startnummern gibt es allerdings dann schon vorher.
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Mittlerweile hat er es bis zur deutschen Fußballtorhymne gebracht. Peter Schillings Major Tom, ein Blockbuster der deutschen Musikgeschichte.

wichtige NDW-Titel im Music Mix und wir haben Sommer, dann sollten wir auch sommerliche Musik spielen. Also nehmt euer Radio und stellt es auf das gute alte analoge UKW ein und sofort wird für euch ertönen Sommersprossen von UKW.

0: Zum Sommerurlaub gehört natürlich nicht nur Meer und Wasser, sondern auch Berge. Und möglichst hohe noch dazu, besungen jetzt von Fräulein Menke.
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0: Der Riesenschneemann. Eine Geschichte von Sandra Grimm und Iris Hart. Es hatte endlich wieder geschneit. Nanook und Tomkin rannten nach draußen. Schon seit Tagen warteten sie auf den neuen Schnee. Es gab schließlich einen großen Wettbewerb unter den Kindern. Wer baute den größten und schönsten Schneemann? Auf der Straße waren schon viele andere Inuit-Kinder. Sie liefen jubelnd auf der Straße herum, warfen Schneebälle oder bauten an ihrem Schneemann. Die Papas standen herum und schauten zu. »Papa, hilfst du uns mit dem Schneemann?« bettelte Nanook. Aber Papa schüttelte den Kopf. »Nee, das mach mal selbst. Das wäre ja sonst unfair.« Dann drehte er sich zu seinem Nachbarn um. »Als ich klein war«, erzählte Papa, »da hatte ich immer den größten Schneemann der Straße.« Da fing der Nachbar auch an zu prahlen. »Meine Schneemänner reichten immer bis zum Schornstein.« Tomkin und Nanook hörten eine Weile zu, dann bauten sie lieber an ihrem Schneemann weiter. Ach nein, eigentlich bauten sie einen Schneewolf. »Was für Angeber«, murmelte Tomkin. Nanook lachte. »Genau. Dabei bekommen die heute nicht mal mehr einen Schneeball hin.« Das hatte Nanooks Papa gehört. »Was? Na wartet. Los, wir machen mit.« Der Nachbar lachte. »Genau, los geht's.« Tomkin sah Nanook fragend an. Doch Nanook zuckte nur mit den Schultern. »Ach, lass sie, wir bauen weiter.« Ganz in Ruhe klopften sie an ihrem Schneewolf. Besonders der Schwanz war ganz schön schwierig. Schließlich steckten sie dem Wolf noch zwei leuchtend gelbe Steine als Augen ins Gesicht und spitze schwarze Steinchen als Zähne. Er sah wirklich furchterregend aus. »Super«, jubelte Tomkin. Dann hockten sie sich auf den Zaun und sahen staunend zu, was Nanooks Papa und der Nachbar machten. Zuerst holten die Männer Schaufeln und Eimer. Tomkin kicherte. Dann holte der Nachbar noch einen Schneeschieber und zwei große schwarze Wannen. Nanook tippte sich an die Stirn. Bald kamen auch andere Väter und mischten sich ein. Da wurde diskutiert und geredet, aber einen Schneemann bauten sie nicht. Doch dann ging es los. Die Männer rollten gemeinsam riesige Kugeln quer über die Straße. Jedes Auto wurde wütend zur Seite gewinkt. Jeden, der vorbeigehen wollte, scheuchten sie davon. Bald lagen drei riesige Kugeln im Schnee. Und dann, Tomkin und Nanook trauten ihren Augen kaum, tuckerte ein Gabelstapler die Straße entlang. »Huhu«, der Nachbar winkte fröhlich aus dem Gabelstaplerfenster. Dann setzte er ganz langsam die Kugeln übereinander. Der riesige Schneemann war fast so hoch wie das Haus. Zuletzt kletterte er auf das Gabelstaplerdach und steckte eine Möhre und zwei Steine ins Schneeriesengesicht. Die anderen Väter klatschten und jubelten. »Na«, sagte Tomkins Papa, »da staunt ihr was? Ungefähr so groß waren meine Schneemänner früher.«
1: Nanook und Tomkin staunten wirklich. Dann fing Nanook an zu grinsen. »Waren deine Schneemänner früher auch so schief?«, fragte er. Papa drehte sich um. Er konnte gerade noch »Achtung« schreien und sich mit den anderen Vätern zur Seite retten. Dann fiel der Schneemann mit einem dumpfen Rumps auf die Straße. Nanook und Tomkin fielen vor Lachen fast vom Zaun. »Der war sicher müde«, rief Nanook. »Genau, er hat sich schon mal hingelegt«, sagte Tomkin lachend. Aber dann waren sie doch noch nett und halfen den Papas beim Straße freiräumen. Und von dem großen Schokoladenkuchen, den sie als ersten Preis beim Wettbewerb für den fantastischen Wolf bekamen, gaben sie den großen Angebern auch etwas ab. Als Trostpreis.

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0: Wenn Sie jetzt gleich jemand fragt, was Sie die nächste halbe Stunde hören, dann sagen Sie doch einfach die Wahrheit.
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Und wenn wir dann schon mal hier sind, dann gehen wir doch mal rein in dieses wunderhübsche Gebäude am Türsteher vorbei. Da gibt es einen Schlitz, da stecke ich jetzt mal Geld rein und dann geht der Vorhang auf.

damit hätten wir unsere niederen Instinkte auch bedient. Gehen wir jetzt rüber in die Science-Fiction-Ecke zu Kurt vom Saturn oder warte, war es vielleicht doch eher Fred?

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1: Was für eine Runde vom Music Mix. Es geht los mit zwei Katastrophen. Die erste erzählt uns...

0: da fliegt er davon. Rein rechnerisch ist damit Nena jetzt über 100 Jahre alt. Und jetzt auf zur zweiten Katastrophe. Die erzählt uns Peter Schilling und sie handelt von der Terra Titanic.
1: Das Radar hat's vorausgesehen.
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0: Schluss mit den Katastrophen, hören wir uns lieber eine wunderbare Liebesgeschichte an, in dem er es nicht gebacken kriegt, ihr zu sagen, dass er sie liebt. Stattdessen raucht er lieber 2 oder 3 Schachteln Zigaretten und hält seine Klappe.
1: Ausgerechnet mir muss das passieren. Wir haben 87 und ich, altes Trottelgesicht, hab mich verliebt. Ich sitze hier vor deinem dummen Foto und bemerke immer wieder, wie hübsch du eigentlich bist. Und wenn ich mal hochguck, dann sehe ich den Telefonhörer. Und ich denke mir, ich nehme ihn ab und ruf dich an und sag's dir einfach. Ist doch die einfachste und normalste Sache der Welt. Vorher rauche ich noch eine Zigarette. Meist rauche ich dann 2 oder 3 Schachteln und halt meine Klappe. Na, für mich bist du nicht nur hübsch. Du bist mehr für mich.

Ich habe letztens in einem offiziellen Statement gelesen, dass es verboten wurde, die Single von Clowns und Helden Ich liebe dich zu spielen. Es gibt nur noch die Maxi und die ist 5 Minuten 50 lang und damit feiern. Und jetzt Stadtführung durch Erlangen.

Zur Morgenandacht von Helle Welle Vorpommern auf Mediatop Neubrandenburg begrüße ich Sie ganz herzlich an diesem Sonntagmorgen. Schön, dass Sie auch heute wieder mit dabei sind. Mein Name ist Gudrun Sandhofe.

in der Morgenandacht von Hellewelle-Vorpommern auf Mediatop Neubrandenburg hören Sie nun die Losungen. Die Losung von heute, Sonntag, dem 6. September 2026, lesen wir im Propheten Jesaja, Kapitel 51, Vers 7. Fürchtet euch nicht, wenn die Leute euch schmähen, und entsetzt euch nicht, wenn sie euch verhöhnen. Und entsprechend steht im zweiten Brief an Timotheus im Kapitel 1, Vers 7 folgendes: Gott hat uns nicht gegeben den Geist der Furcht, sondern der Kraft und der Liebe und der Besonnenheit.

gesammelten Dinge durchzuschauen, zu sortieren und natürlich auch zu entsorgen. Das Entsorgen fällt mir schwer, da oft an vielen Dingen oder Bildern Erinnerungen hängen. Während diesen Überlegungen und dem Aufräumen las ich in der Bibel im Buch Prediger im Kapitel 3 folgende Verse. Jedes Ding hat seine Zeit. Das gilt für alles, was unter dem Himmel geschieht. Zeit zum Gebären und Zeit zum Sterben. Zeit zum Pflanzen und Zeit zum Ausreißen. Zeit zum Töten und Zeit zum Heilen. Zeit zum Niederreißen und Zeit zum Aufbauen. Zeit zum Weinen und Zeit zum Lachen. Zeit des Klagens und Zeit des Tanzens. Zeit, Steine zu werfen und Zeit, Steine zu sammeln. Zeit, sich zu umarmen und Zeit, sich loszulassen. Zeit zum Suchen und Zeit zum Verlieren. Zeit zum Aufheben und Zeit zum Wegwerfen. Zeit zum Zerreißen und Zeit zum Nähen. Zeit zum Schweigen und Zeit zum Reden. Zeit zum Lieben und Zeit zum Hassen. Zeit des Krieges und Zeit des Friedens. Viele von Ihnen kennen wahrscheinlich diese Verse. Man sagt ja oft auch, alles hat seine Zeit. In dieser ganzen Aufzählung stand nun auch Zeit zum Aufheben und Zeit zum Wegwerfen. Wenn man den Text weiterliest, heißt es, alles hat er, also Gott, so eingerichtet, dass es schön ist zu seiner Zeit. Auch die Ewigkeit hat er den Menschen ins Herz gelegt. Aber das Werk Gottes vom Anfang bis zum Ende kann kein Mensch begreifen. Dieser Text hat mir in meinen Überlegungen, was ich entsorgen kann, geholfen. Es ist wichtig, Erinnerungen und Erinnerungsstücke zu haben. Aber was ich damit verbinde, kommt nicht wieder. Das ist nichts Neues. Aber was damals schön war, wird nicht entwertet, wenn ich die damit verbundenen Gegenstände, Briefe oder auch Bilder entsorge. Gleichzeitig wird durch diese Verse deutlich, dass wir Menschen nichts für die Ewigkeit schaffen können. Das kann nur Gott. Im Vers 14 heißt es, alles, was Gott schafft, ist für ewig. Der Mensch kann nichts hinzufügen und nichts davon wegnehmen. Gott hat es so gemacht, dass man in Ehrfurcht zu ihm aufschaut. Hier kommt nun plötzlich ein Perspektivwechsel. Der Wunsch, etwas für die Ewigkeit zu hinterlassen, ist in uns Menschen verankert. Aber die Fähigkeit dazu haben wir nur in Verbindung mit Gott. Wenn unser Blick nur auf uns und unsere Fähigkeit gerichtet ist, werden wir nichts Bleibendes hinterlassen oder schaffen können. In Verbindung mit Gott sieht das ganz anders aus. Im ersten Brief des Johannes im Kapitel 5 steht es ab dem Vers 4, denn alles, was aus Gott geboren ist, überwindet die Welt. Und dies ist der Sieg, der die Welt überwunden hat, unser Glaube. Wer aber ist es, der die Welt überwindet, wenn nicht der, der glaubt, dass Jesus der Sohn Gottes ist? Die Welt ist vergänglich. Mit Gott überwinden wir diese Vergänglichkeit und bekommen eine Ewigkeitsperspektive. Und das ist nicht nur eine theoretische Abhandlung, sondern mit dieser Perspektive kann ich meinen Alltag anders gestalten. Ich kann andere Schwerpunkte setzen und konkret kann ich auch besser aufräumen und aussortieren. Stehen Sie auch schon in Verbindung mit Gott und mit seinem Sohn Jesus Christus?

Sie hören den Psalm 40. Es ist ein Lied von David und überschrieben mit echter Gottesdienst. Voll Zuversicht hoffte ich auf den Herrn, und er wandte sich mir zu und hörte meinen Hilfeschrei. Ich war in eine verzweifelte Lage geraten, wie jemand, der bis zum Hals in einer Grube voll Schlamm und Kot steckt. Aber er hat mich herausgezogen und auf festen Boden gestellt. Jetzt haben meine Füße wieder sicheren Halt. Er gab mir ein neues Lied in meinen Mund, einen Lobgesang für unseren Gott. Das werden viele Leute hören. Sie werden den Herrn wieder achten und ihm ganz neu vertrauen. Glücklich ist, wer sein Vertrauen auf den Herrn setzt und sich nicht mit den Überheblichen und den Lügnern einlässt. Herr, mein Gott, du bist einzigartig. Du hast so viele Wunder getan. Alles hast du sorgfältig geplant. Wollte ich das schildern und beschreiben, niemals käme ich zum Ende. Dir geht es nicht um Schlachtopfer und andere Gaben. Du verlangst keine Brandopfer und Sündopfer von mir, sondern offene Ohren hast du mir gegeben, um auf dich zu hören und dir zu gehorchen. Deshalb antworte ich, Herr, hier bin ich. Was im Buch des Gesetzes steht, das gilt mir. Ich will gerne deinen Willen tun, mein Gott. Dein Gesetz ist mir ins Herz geschrieben. Vor der ganzen Gemeinde erzähle ich voll Freude, wie gerecht du bist und handelst. Herr, du weißt, nichts kann mich abhalten, davon zu reden. Nie will ich verschweigen, dass du für Recht sorgst. Vor der ganzen Gemeinde rede ich von deiner Treue und Hilfe. Ich erzähle, wie ich deine große Liebe erfahren habe. Herr, du wirst mir niemals dein Erbarmen versagen. Deine Liebe und Treue werden mich stets bewahren. Unlösbare Schwierigkeiten türmen sich vor mir auf. Meine Verfehlungen haben mich eingeholt und die Folgen sind nicht mehr zu überblicken. Jeder Mut hat mich verlassen. Herr, ich bitte dich, rette mich und komm mir schnell zu Hilfe. Ich bin hilflos und ganz auf dich angewiesen. Herr, sorge für mich, denn du bist mein Helfer und Befreier. Mein Gott, zögere nicht länger.

Die Morgenandacht von Hellewelle Vorpommern geht nun ihrem Ende entgegen. Ich bedanke mich bei Ihnen fürs Zuhören und wünsche Ihnen noch einen wunderschönen Sonntag und eine gesegnete Woche. Am Mikrofon verabschiedet sich Gudrun Sandhofe.

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Der musikalische Reigen ist eröffnet, eben gerade gehört. Glasherz, ich will dich einmal, zweimal, dreimal. Der DJ Tapestop Clubmix, Schlager Express, Musik auf gut Deutsch. Mein Name ist Andy Mergans und wir präsentieren wie immer 100% deutschen Schlager. Weiter mit Waldemar Leirich, Geheimnis der Nacht und sein Song. Und ich sage alle heit zusammen.

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Schlager Express, Musik auf gut Deutsch und die romantische Seite, die wir natürlich auch weiterhin präsentieren wollen. Das machen wir jetzt, eben hier bei uns. Abschied vom Lago Maggiore. Klingt mal wieder richtig. Ach ja, es ist eine Wonne. Und die Tomaros, sie präsentieren uns diesen Song. Na dann mal hinein und ich freue mich, dass allen Hörerinnen und Hörern damit wirklich gedient ist und sie Freude an dieser Musik haben. Na dann viel Spaß!

Wo man singt, da lasst euch nieder, schöne Lieder gibt es immer wieder. Könnte man so sagen, so nach dem Motto jetzt, Eus Paletti, alles Roger. Und das ist der nächste Song, Michael Thum ist der nächste Interpret. Kennen wir alle, deswegen hinein. Und ich finde, mit Schwung und guter Laune, das passt. Hier im Schlager-Express, Musik auf gut Deutsch, 100% deutscher Schlager.

0: TV. Ja, sagt uns allen noch etwas. Bergblitz Daniel, Moderator dort, aber auch als Sänger. Immer und immer wieder interessant. Bitte küss mich oder kill mich. Schöne Aussage und hier ist er. Und ich freue mich, dass er dabei ist.
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Bei den nächsten Interpreten frage ich mich, ist es jetzt eine musikalische Botschaft, ja oder nein? Aber es gibt jetzt ein ganz, ganz klares Ja. Die White Stars, Flieg, weiße Taube. Und ich glaube, es ist Musik zum Hinhören und dieser Text, der sagt doch wieder alles aus. Frieden in allen Herzen. Und das wünschen wir uns natürlich eben von ganzem Herzen. Deswegen Musik fürs Herz.

0: Der nächste musikalische Gast bringt es musikalisch auf den Punkt. Eben hier im Schlagerexpress Musik auf gut Deutsch. Wo ist er? Der schönste Platz im Leben. Natürlich hier. Allen Hörerinnen und Hörern weiterhin viel, viel Vergnügen. Und hier ist er mal wieder, Michael Kern.
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0: Und damit geht es gleich weiter hier im Schlagerexpress. Zwei musikalische Wünsche. Aber zuerst erst einmal das
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Und damit Auftrag erfüllt. Lieben Dank dafür. Und der nächste musikalische Wunsch gleich hinten dran. Claudia Jung. Die Liebe meines Lebens. Für immer du. Und der Klassik Mix TV Radio Edit. Und der wurde gewünscht. Na dann viel Vergnügen.

Und das Ganze natürlich mit ganz viel Herz und mit Gefühl. Eben hier bei uns im Schlagerexpress Musik auf gut Deutsch. Andy Schäfer haben wir jetzt und sein Hitmix. Viel Spaß!

Romantisch geht es weiter hier im Schlagexpress mit Christian Frei. Sein Herzschlag langsam wie die Zeit. Ja, die Zeit drängt, aber Musik natürlich bleibt hier Bestandteil. Und das haben wir immer und immer wieder, Woche für Woche. Gute Musik, und die haben wir jetzt.

Manchmal hilft Reden und Reden, das ist das Thema, eben mal einer Person etwas anvertrauen von Mann zu Mann. Und das genau beschreibt jetzt Alexander Rier, hier bei uns im Schlagerexpress Musik auf gut Deutsch.

Der nächste Interpret, auch er, immer und immer wieder gewünscht, Michael Heck. Und wir hatten ihn schon des Öfteren hier im Programm und hier nochmal sein Sternenzauber-Hitmix. Viel, viel Vergnügen und das ist eben Musik auf gut Deutsch und das ist die schönste Musik, die wir hier präsentieren. Mediatop Radio, Radio 98.1, Mediatop Neubrandenburg, Studio Maltin 98.7. Na dann, viel Vergnügen und hier ist er mal wieder unser Altmeister des deutschen Schlagers.

wenig Zeit bleibt uns noch für Sunrise. Unter anderem, so habe ich dich noch nie gesehen. Und das ist ihr Song und den hören wir noch jetzt hier bei uns.

0: Und damit sind wir am Ende dieser Sendung. Sind wir jetzt angelangt? Ja oder nein? Natürlich. Denn die Zeit rennt. Tanzen, träumen. So heißt der letzte Song. Hier sind noch Wind und ich sage wie immer, alles Liebe, alles Gute, bleibt oder werdet gesund. Andy Mergans war am Mikrofon und nächste Woche wieder eine neue Ausgabe. Schlager Express, Musik auf gut Deutsch.
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Hallo und einen wunderschönen Sonntag wünsche ich Ihnen, meine Damen und Herren. Mein Name ist Norbert Schulz am alten Plattenschrank. Internationale Songs stehen auf dem Programm bzw. liegen auf dem Plattenteller. Songs, die vom Jahr 1974 bis hin ins Jahr 1987 groß angesagt waren. Drei Hits, sozusagen Herzschlagbeats, gibt es schon mal als Vorgeschmack. Kim Wilde, Cambodia.

Lee Mal, Never Ending Story. Und Wham, Wake Me Up. Jetzt geht's aber sofort los mit der britischen Rockband The Sweet.

Real Sync, die erste rein schwarze britische Band aus Liverpool zunächst, dann die dänisch-norwegische Gruppe Aqua, hier mit ihrem bekanntesten Hit und der Song Bette Davies Eyes von Kim Carnes aus dem Jahr 1981 folgt.

Gleich nochmal eine Kim mit Vornamen. Genauer, Kim Wilde. Men in Work, Männer bei der Arbeit, nennt sich die australische Band und Down Under ist ihr Hit. Und an dritter Stelle Hot Chocolate, die Briten.

Spandau Ballet war eine britische New Romantic Band aus den späten 70er Jahren. Dann Leo Sayer, auch Brite, mit Orchard Road, Obstgartenstraße übersetzt. Heute eine Einkaufsstraße in Singapur. Und Pat Benatar, die US-Amerikanerin mit We Belong. Alle drei jetzt in diesem Block.

Mit den Briten geht's jetzt weiter. Limahl besingt die niemals endende Geschichte. Die Gruppe Wham, die britische Popgruppe mit Zweimannbesetzung. Und Foreigner, die britisch-amerikanische Band mit ihrem eingängigen, soften Rock. Hier am Ende.

Die Bengals, die Armreife, so die Übersetzung. An vorletzter Stelle eine amerikanische Popband, die als Girlband begann.

Am Ende der Sendung Alter Plattenschrank, heute Climby Fischer. Genauer gesagt Climby und Fischer. Ich hoffe, die herrlichen Hits haben Ihnen heute gefallen. Ich wünsche noch einen schönen Sonntagnachmittag. Bleiben Sie gesund und machen Sie das Beste aus diesem Tag. Es grüßt Ihr, Euer Norbert Schulz.

0: Vor der Geburt eines Kindes gibt es erfahrungsgemäß viele Fragen rund um die Entbindung, die die Ärzte, Hebammen und Pflegekräfte des Dietrich-Bonhoeffer-Klinikums gern beantworten möchten. 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

Mit ihrem neuesten, dem 8. 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

0: Verantwortlich für diese Sendung ist Mario Kricheldorf, Delta Juliet 8, November Uniform. Guten Tag, werte Zuhörer. Was ist Amateurfunk? Der Amateurfunk ist facettenreich wie kaum eine andere Freizeitbeschäftigung. Einige Funkamateure pflegen die Morsetelegrafie und den Sprechfunk, andere befassen sich mit digitalen Betriebsarten ähnlich dem Internet. Funkbetrieb findet auf Kurzwelle, UKW und über Satelliten statt. Mit einem dünnen Antennendraht im Garten können Sie bei Funkverbindungen nicht nur Ihre geografischen, sondern auch Ihre sprachlichen Kenntnisse vertiefen. Funkamateure aus Japan, aus den USA, ja sogar aus Neuseeland sind gleich um die Ecke. Weitere Einzelheiten finden Sie auf der Webseite des Deutschen Amateurradioclubs unter www.drac.de. Dort erhalten Sie auch Informationen über Ansprechpartner in Ihrer Region. Für weitere Fragen bin ich erreichbar unter der Rufnummer 0395 568 3258 oder per E-Mail unter dj8nu@darc.de. Ich wünsche Ihnen viel Freude bei der nachfolgenden Sendung.
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Hallo, liebe Hörerinnen und Hörer. Auch in der 604. Ausgabe von Radio DARC geht es wieder um die spannende Welt der Technik und der Wissenschaft. Hierzu begrüßen wir Sie wie jede Woche wieder recht herzlich. Das Datum der Erstveröffentlichung ist Freitag, der 4. September 2026. Ich bin Cody Farren und werde Sie durch die kommende Sendestunde führen. Heute gehen wir unter anderem der Frage nach, woher das Wort Mayday eigentlich kommt. Jeder kennt es, jeder benutzt es in Notfällen, aber wie ist es entstanden? Am Ende der Sendung werden Sie es wissen. Aber starten wir in diese Sendestunde mit Sound aus den goldenen Zeiten des Radios. Das waren die 70er und 80er Jahre. Hier ist guter alter Rock aus Holland. Hier ist die Gruppe René and the Alligators mit Whole Lot of Shaking Going On. Und damit heizen wir erstmal die Endstufenröhren so richtig auf Temperatur.

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1: Heute mit diesen Themen. Hamcation Awards 2027. Nominierungen aus aller Welt gesucht. Grüße aus Tokio. Highlights von der Ham Fair 2026. Newsletter Öffentlichkeitsarbeit 7. 2026 erschienen und großer Funkflohmarkt in Eggenfelden. Am Mikrofon Conny Ferrin. Die Organisatoren der Orlando Hamcation 2027 rufen die weltweite Amateurfunkgemeinschaft dazu auf, herausragende Funkamateure für die Hamcation Awards 2027 zu nominieren. Mit den jährlich verliehenen Auszeichnungen werden Mitglieder der Amateurfunkgemeinschaft gewürdigt, die sich in besonderem Maße durch Engagement, Einsatzbereitschaft und ihren Beitrag zum Amateurfunk hervorgetan haben. Gesucht werden insbesondere Menschen, die sich über das übliche Maß hinaus für die Gemeinschaft einsetzen und damit dazu beitragen, den Amateurfunk zu erhalten und weiterzuentwickeln. Dabei geht es nicht unbedingt um Personen, die nach Anerkennung für ihre Arbeit suchen. Vielmehr stehen Funkamateure im Mittelpunkt, die sich aus Überzeugung und aus Freude an der Gemeinschaft engagieren. Mit den Awards sollen ihre besonderen Leistungen sichtbar gemacht und entsprechend gewürdigt werden. Die Organisatoren der Orlando Hamcation 2027 freuen sich ausdrücklich über Nominierungen aus aller Welt. Weitere Informationen zu den Hamcation Awards sowie zur Einreichung von Nominierungen gibt es auf der offiziellen Webseite. Die Orlando Hamcation findet statt vom 12. bis 14. Februar 2027 auf dem Gelände der Central Florida Fairgrounds and Expo Park in Orlando, Florida, US of A. Unser DARC-Vorstandsvorsitzender Christian Enzfellner, Delta Lima 3, Mike Bravo Golf und Thomas Frede, Delta Foxtrot 2, Oscar Oscar, Leiter des Referats Ausland, waren zu Gast auf der Tokyo Ham Fair in der japanischen Hauptstadt. Sie besuchten am vergangenen Wochenende die größte Amateurfunkmesse Asiens. Im Messezentrum Ariake, Jim X, herrschte großartige Stimmung. Der japanische Amateurfunkverband JARL feiert momentan sein 100-jähriges Bestehen. Das Motto lautet Build up the antenna of curiosity. Unsere DARC-Vertreter führten viele wichtige Fachgespräche zum Jubiläum. Ein zentrales Thema war die internationale Nachwuchsförderung. Überall löten Kinder und Jugendliche kleine Bausätze. Auch die Hersteller von Amateurfunkgeräten stellen traditionell wieder ihre Neuigkeiten vor. So hat die Firma ICOM das lang gehütete Geheimnis um das Projekt X026 gelüftet. Es war ein neuer Alban-Transceiver mit der Bezeichnung IC7110. Er wurde feierlich enthüllt. Das Gerät verbindet moderne SDR-Technik mit kompaktem Mobilfunkdesign. Es ist der direkte Nachfolger des beliebten IC7100. Die wichtigsten Merkmale im Überblick: Touch-Display mit 4,3 Zoll Diagonale. Eingebauter Lautsprecher direkt im Bedienteil. Mikrofonanschluss am Kopf für leichte Fahrzeugmontage. Echter Dualempfang auf zwei Bändern gleichzeitig. Moderne Anschlüsse über USB-C, Bluetooth und WLAN sowie 100 Watt Sendeleistung auf Kurzwelle. Ebenfalls am Stand zu sehen waren der neue IC 7300 Mark II mit LAN und HDMI-Schnittstelle. Neben ICOM präsentierten sich auch Yaesu und Kenwood in Tokio. Kenwood zeigte einen TS-890 spektakulär in einem Offroad-Geländewagen. Besondere Hingucker waren handgefertigte Morsetasten im Stil japanischer Tempeltore. Diese Tempelpaddles verbinden Tradition mit höchster Präzision. Der neue Newsletter für Presse- und Öffentlichkeitsarbeit des DARC e.V., Ausgabe 07/2026, ist erschienen. Auch diesmal gibt es wieder interessante, aktuelle Themen, wie folgt. Mitgliedschaft Pro 2026. Jubiläen für die Öffentlichkeitsarbeit nutzen. 10 goldene Regeln für die Erstellung eigener Pressemitteilungen. 53. Dortmunder Amateurfunktreffen am 25. Oktober. Geschichten aus der Praxis. Der Ortsverband KAM feierte Sommerfest. OV Stromberg gestaltete Ferienprogramm in Sachsenheim und das Amateurfunkhobby in der SWR-Landesschau. Der Newsletter Öffentlichkeitsarbeit ist eine Information für DARC-Mitglieder, die sich mit der Thematik Presse- und Öffentlichkeitsarbeit sowie Veranstaltungsmanagement näher befassen möchten. Bitte loggen Sie sich mit Ihrer Mitgliedsnummer und Ihrem Passwort ein. Danach können Sie den Newsletter abonnieren und haben Zugriff auf unser Archiv. Wir freuen uns außerdem immer über Themenvorschläge und Berichte rund um die Öffentlichkeitsarbeit im DARC. Am 3. Oktober 2026 gibt es wieder die Möglichkeit, sich am größten Elektronikflohmarkt Deutschlands nach der Ham Radio mit Elektronikbedarf aller Art einzudecken. Der Veranstalter, der

der Flohmarkt am Samstag, den 3. Oktober, von 9 bis ca. 16 Uhr geöffnet. Seit 1991 ist der erste Samstag im Oktober traditionell ein fester Bestandteil im Veranstaltungskalender der Anbieter und der Besucher. Das Organisatorenteam des Ortsverbandes Rottal-Inn freut sich auf zahlreiche Besucher. Das waren unsere heutigen Meldungen aus der Funkwelt für Sie. Unser nächster Titel ist ein Musikwunsch von Bernie, Delta Lima 6 X-Ray Bravo aus Hamburg. Er schreibt uns per E-Mail wie folgt. Ich wünsche mir Tonight von der Gruppe The Move. Das habe ich schon wirklich lange nicht mehr im Radio gehört. Ja, Bernie, das stimmt. The Move war eine britische Rockband aus den 1960er und 1970er Jahren und die ist wirklich nahezu in Vergessenheit geraten. Es gibt übrigens eine kleine Anekdote zu dieser Band zu erzählen. Sie wurde vom damaligen britischen Premierminister Harold Wilson wegen Beleidigung verklagt, nachdem sie zum Erscheinen der Single Flowers in the Rain eine anstößige Werbepostkarte veröffentlicht hatten, die Wilson im Bad karikierte. Wie es ausging, wissen wir nicht. Aber was wir wissen ist, dass The Move wirklich gute Musik gemacht haben. Hier sind sie nun für dich, lieber Bernie.

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1: Auch dieses Jahr gibt es ein Herbstmuseumsfest im Rundfunkmuseum Cham. Diesmal etwas länger. Das letzte Mal war es ja nur am Nachmittag.

Mal geht es 7 Stunden lang, jeweils von 10 bis 17 Uhr, am Samstag den 12. und am Sonntag den 13. September. Geboten sind unter anderem die Live-Radioshow auf der Museumsbühne mit Interviews und Quizfragen von einem Profiteam von Mitarbeitern des Bayerischen und des Hessischen Rundfunks. Dabei sind auch Musikwünsche möglich. Bei Raritäten sollte man diese eventuell aber selber mitbringen, gerne auch auf Schallplatte. Das Gerät zum Abspielen ist vorhanden, es handelt sich ja um ein Museum. Und dann ist auch der auf 8 Meter Länge ausfahrbare Tongalgen aus dem Komödienstadel wieder im Einsatz, mit dem man das Mikrofon in Sekundenschnelle ins Publikum bringen kann, ohne dass da einer rumlaufen muss. Dann gibt es wieder die große Physik- und Technikshow mit spektakulärer Hochspannungs- und auch Hochstromshow, wie mancher sie noch aus dem Deutschen Museum kennen mag, wo es sie aktuell leider nicht gibt. Dann Mitmachführungen aus Physik und Technik, viele neu hinzugekommene Versuchsstationen. Die Welt von Radio, Fernsehen, Tonaufzeichnung und Kommunikation von den Anfängen bis heute. Geschichte und Geschichten, Musik, Tondokumente, Originalexponate. 12 Mittelwellensender der 30er Jahre spielen mit Originalprogrammen live on air. Dazu Sonderausstellungen, Kinderradios, Kitschradios, Kultradios, Kuriositäten. Radio International, Radios aus ganz Europa und Amerika, Radiodesign 20 Länder und 100 Jahre. Der Amateurfunk kommt auch nicht zu kurz. Amateurfunk und Telekommunikation, faszinierende Vorführungen des Funkerteams, die Funkamateure und auch Laien begeistern. Eine Multivisionsshow im Röhrenraum, also die ist dann schon auf einem modernen Bildschirm, nicht auf einem Röhrenbildschirm, das gibt es anderswo auch zu sehen, sogar Röhrenbeamer. Einzigartig in Europa diese Multivisionsshow, eine der größten Erfindungen der Menschheit in 6 Minuten. Der Transistor ist dann wohl eine kleinere Erfindung, naja, ist ja kleiner. Aber auf jeden Fall die Geschichte der Röhre. Dann gibt's eine neue Dauerausstellung, militärische Nachrichtentechnik 1933 bis 1945. Große Ausstellung äußerst seltener historischer Geräte und Technik. Für Kinder und Jugendliche gibt es unter anderem Faszination Mikrofon, Blue Box, das ist also, wo man sich selber in einer Wüstenlandschaft oder in Venedig zeigen kann, Roboterkämpfe, Kinderradioshow, Physik zum Anfassen, Experimente für Kinder. In einer großen Verlosung gibt es 10 Werbekultradios und 20 kostenlose Familieneintrittskarten zu gewinnen. Eine Bewirtung gibt es auch an der Theke beim Saalzugang, man ist also nicht gezwungen, um die Ecke zum Burger King zu gehen, der dort auch wirklich nicht zu empfehlen ist. Und es gibt super Radiobausätze gegen 35 Euro Spende. Eintritt kostet 7,50, für Jugendliche 5 Euro, Kinder bis 10 Jahre und Mitglieder kommen umsonst rein. Das Rundfunkmuseum ist in der Sudetenstraße 2a in Cham. Am besten googeln. Da kann man auch sehr gut parken, das ist ja der Vorteil. Es ist eigentlich aus ganz Deutschland gut erreichbar und im Gegensatz zum Deutschen Museum nicht mitten in einer Großstadt, sondern entspannt in einem Industriegebiet. Ein Beitrag von Wolf Dieter, Delta Lima 2, Mike Charlie Delta.

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1: Du hast es in Filmen, in Serien, in Nachrichtensendungen gehört. Mayday, Mayday, Mayday. Es ist das bekannteste Notsignal der Welt, verwendet von Piloten, Schiffskapitänen und Rettungsteams in lebensbedrohlichen Situationen. Aber es gibt eine Frage, die sich fast niemand stellt. Warum Mayday? Was bedeutet das eigentlich? Und warum wird es dreimal wiederholt? 1923. Der Flugverkehr zwischen England und Frankreich explodiert. Flugzeuge überqueren täglich den Ärmelkanal. Nebel, starke Winde, Motoren, die über dem Meer ausfallen. Die Piloten brauchten eine Möglichkeit, per Funk Hilfe zu rufen. Es gab das SOS im Morsecode perfekt, aber im Sprechfunk löste sich der Buchstabe S im Rauschen auf. Ein panischer Pilot, der SOS ins Funkgerät schreit, konnte wie alles andere klingen. Das System hing von einem Buchstaben ab, den das Radio zerstörte. Der Croydon Airport bei London war damals der größte Flughafen Englands. Sein leitender Funker, Frederick Stanley Mockford, erhielt Aufgabe, ein Wort zu erfinden. Ein einziges Wort, das jeder Pilot in jeder Sprache, bei jedem Panikniveau sofort als Notsignal verstehen würde. Mockford schaute sich die Routen an. Die meisten Flüge gingen von Croydon nach Le Bourget, Paris. Englische Piloten, französische Fluglotsen. Das Wort musste auf beiden Seiten des Kanals funktionieren, er wählte das Französische. Venez m'aider, komm mir zu Hilfe, komprimiert auf seine kürzeste Form. M'aider. Auf Englisch klang das genau wie Mayday. Im Februar 1923 wurde das Signal real getestet. Ein RAF-Wasserflugzeug mit ausgefallenen Motoren über dem Kanal sendete das Signal dreimal. Dover schickte Hilfe. Es funktionierte. Ein einzelner Mann erfand das wichtigste Wort der Weltluftfahrt. Und die ganze Welt übernahm es, ohne zu wissen, dass es Französisch war. Hier ist das Detail, das fast niemand erwähnt. Mayday ist eine phonetische Umschrift des französischen AFA Mäder. Aber Mäder ist nicht die grammatikalisch korrekte Art auf Französisch Hilf mir zu sagen, ist ein Infinitiv, das Äquivalent dazu auf Englisch to help me, zu schreien statt help me. Die ganze Welt übernahm ein Notsignal mit falscher Grammatik. Mockford wählte die Form, die besser klang, nicht die, die richtig war. Und es war nicht nur das Mayday. Das gesamte Notfallprotokoll ist still auf Französisch. Pan Pan, das Dringlichkeitssignal der zweiten Stufe, kommt vom französischen Panne, mechanisches Versagen. Ceylon's Mayday, der Befehl, der alle Stationen zum Schweigen verpflichtet, ist die englische Umschrift von Silence, kommt von Silence Fini. Amerikanische Piloten, japanische Kapitäne, deutsche Funker, sie alle verwenden in Notfällen französische Wörter, ohne es zu wissen. Also wenn du das nächste Mal Mayday in einem Film oder einer Nachrichtensendung hörst, weißt du es. Es ist kein Englisch. Es ist Französisch. Schlecht ausgesprochen von einem Engländer namens Frederick Mockford. Auf einem Flughafen, der nicht mehr existiert, um ein Problem zwischen zwei Ländern zu lösen, die durch 34 Kilometer Wasser getrennt sind. Eine einzige Person, ein einziges Wort, grammatikalisch falsch und das Leben gerettet hat. Auf allen Ozeanen und Himmeln des Planeten. Manchmal haben die einfachsten Dinge die präzisesten Geschichten.

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1: Liebe DXer und Funkamateure, heute möchte ich nochmal ein recht interessantes Gebiet der Kommunikationstechnik aufgreifen. Neben anderen Faktoren wie dem übertragenen Frequenzspektrum und dem Frequenzgang kommt dem Dynamikumfang einer Sendung entscheidende Bedeutung zu. Daher habe ich mir gedacht, stelle ich Ihnen heute mal die Technik der Dynamikkompressionen näher vor. Der Dynamikumfang oder auch Dynamikbereich bezeichnet im allgemeinen technischen, physikalischen oder mathematischen Zusammenhängen das Verhältnis aus Maximum und Minimum einer physikalischen Größe. Das Wort hört sich sehr technisch an, aber Dynamikumfänge kommen im gesamten Leben vor. So findet man natürlich in der Musik und in der Akustik diese Größe. Das ist der Unterschied zwischen einem leisen, gerade noch hörbaren Ton und der Schmerzgrenze. Auch in der Optik gibt es Dynamikumfänge, nämlich zwischen den hellsten und dunkelsten Teilen eines Bildes oder Ausdrucks. Und natürlich in der Funktechnik. Jeder Empfänger hat nur einen gewissen Bereich, in dem er Empfangssignale verarbeiten kann. Das schwächste, gerade noch hörbare Signal stellt das Minimum dar. Und das stärkste, das gerade noch keine Intermodulation produziert, ist die Obergrenze. Dynamikumfänge werden daher immer als Verhältniszahlen ausgedrückt, also dem Quotienten zwischen der Ober- und Untergrenze. Da man es sehr oft mit großen Unterschieden zu tun hat, verwendet man in der Regel das Dezibel, um einen Dynamikbereich zu beschreiben. Das ist der Zehnerlogarithmus dieses Verhältnisses. 10 Dezibel bedeuten beispielsweise zehnfache Leistung. 30 Dezibel dementsprechend tausendfache Leistung. Interessant ist, dass die meisten physikalischen Größen, die in der Natur vorkommen, ungefähr 100 Dezibel Dynamikumfang haben, also Leistungsumfang von 1 zu 10 Milliarden. So gilt das für den Dynamikumfang des menschlichen Ohres und des Auges. Gute Kurzwellenempfänger sollten mindestens 100 Dezibel intermodulationsfreien Dynamikumfang aufweisen. Spitzengeräte erreichen hier sogar noch etwas mehr. Nicht ganz so groß ist der Dynamikumfang der menschlichen Sprache. Sie hat ca. 25 bis 30 Dezibel Umfang, entsprechend rund 1 zu 300 bis 1 zu 1000 bezogen auf die abgegebene Schallleistung. Das hängt etwas von der Person ab und auch von der Sprache, die gesprochen wird. Auch hier gibt es einen interessanten Aspekt. Das amerikanische Englisch und auch Chinesisch sind diejenigen Sprachen, die die geringste Dynamikumfänge aufweisen. Beim britischen Englisch ist es umgekehrt. Hier spricht man eher in Spitzen und bewegt sich weiter oben in der Werteskala. Der Dynamikumfang wird gerade in der Funktechnik sehr wichtig, denn generell muss jedes übertragene Signal über das Außenrauschen drüberkommen. Das sogenannte Signal-Rausch-Verhältnis muss positiv sein. Sofern man UKW-Sender betrachtet, ist hier von 60 Dezibel und mehr die Rede. Das ist eine super Qualität. Eine ausreichende Verständlichkeit erreicht man mit 20 Dezibel und so bei 10 Dezibel ist wohl die absolute Untergrenze. Daher wird nahezu nirgendwo in der technischen Signalverarbeitung der natürliche Dynamikumfang so belassen, wie er ist. Fast immer engt man ihn ein, um eine bessere Übertragungsqualität zu erhalten. Auch Radio DARC, die Sendung, die Sie gerade hören, benutzt Dynamikkompressoren in den Sendern. Wie diese genau funktionieren und welche Techniken es hierfür gibt, das erfahren Sie gleich.

Sie hören Radio DRC mit einem Technikbeitrag zur Dynamikkompression. Nach unten wird der Dynamikbereich durch das Grundrauschen des Übertragungssystems begrenzt. Werden Signale unterhalb dieses minimalen Pegels ausgesteuert, würden sie vom Rauschen maskiert und dadurch unhörbar werden. Nach oben wird der Dynamikbereich zu Erreichen der maximalen Aussteuerung des Systems ohne hörbare Verzerrungen begrenzt. Da Übertragungstechniken den größten Dynamikbereich aller natürlichen Signalquellen nicht verarbeiten können, findet in der technischen Praxis fast immer eine Dynamikkompression statt. Das heißt, eine gewollte Verkleinerung des Dynamikbereichs. Bei der Komprimierung eines fertigen Musikstücks werden zum Beispiel nicht wahrnehmbare, kurzzeitige Pegelspitzen abgeschwächt. Danach kann das Gesamtsignal verstärkt werden, ohne dass es zu einer Übersteuerung kommt. Das lautere Gesamtsignal bietet technische und psychoakustische Vorteile. Es kommt besser über das Rauschen der Übertragungsstrecke hinweg. Das speziell ist für die Kurzwelle wichtig, wo die Übertragungsqualität nur eingeschränkt ist. Auch im Sprechfunk werden fast immer Dynamikkompressoren eingesetzt, um die Sendeleistung gleichmäßig und möglichst hoch aussteuern zu können. Speziell die Funkamateure wissen um den entscheidenden Effekt einer guten Kompression. Er kann den Unterschied zwischen Hören und Nichthören ausmachen. Generell muss man überall da, wo eine konsistente Lautheit von unterschiedlichen, gleichzeitig oder nacheinander hörbaren Signalen gefordert ist, Dynamikkompressoren einsetzen. So natürlich auch bei dieser Rundfunksendung. Es gibt zwei Typen von Dynamikkompressoren. Das ist der Limiter und der Kompressor. Fast immer sind beide Funktionen in einem Gerät vereinigt. Ein Limiter begrenzt einfach die maximale Aussteuerung auf harte Art und Weise. Er schneidet vorhandene Sprachspitzen einfach ab. Ein Kompressor geht etwas subtiler vor. Er regelt Lautstärkeunterschiede einfach etwas aus. Wie funktioniert das nun im Detail? Entscheidend ist die sogenannte Hüllkurve eines Signals. Das ist der Verlauf des Spitzenpegels. Diesen kann man gleichrichten und eine Regelspannung gewinnen, die dann die Durchgangsverstärkung eines nachgeschalteten Verstärkers regelt. Der Dynamikverlauf wird also komprimiert, der Lautstärkeunterschied zwischen den leisen und lauten Passagen wird reduziert. In der Digitaltechnik dient hierfür ein AD-Wandler, der eine entsprechende Messgröße aus dem Verlauf der Hüllkurve gewinnt. Grundsätzlich wird zwischen Breitband- und Multibandkompressoren unterschieden. Wird der Pegel des gesamten Eingangssignals gleichmäßig bearbeitet, spricht man von einem Breitbandkompressor. Dieser Typ wird häufig auch als Singleband- oder Einbandkompressor bezeichnet. Diese Technik ist relativ einfach aufzubauen und preisgünstig, hat aber einen gewissen Nachteil. Nur die pegelstärkste Komponente regelt den Verstärkungsverlauf, was geringere Anteile zurücktreten lässt. So verschenkt man leider einiges an Potenzial. Bei den Multiband-Kompressoren ist das anders. In diesen wird das Eingangssignal vor der eigentlichen Bearbeitung mittels einer Frequenzweiche in mehrere Frequenzbänder aufgeteilt. Jedes dieser Frequenzbänder wird von einem unabhängigen Kompressorschaltkreis bearbeitet und verdichtet. Am Ausgang werden alle Bänder wieder zusammengemischt. Auf diese Weise ist es möglich, komplexe und breitbandige Mischsignale homogen zu verdichten, ohne dabei die unnatürliche gegenseitige Beeinflussung verschiedener Frequenzbänder in Kauf nehmen zu müssen. Im Rundfunkbereich ist ein Gerät dieser Wahl ein sogenannter Optimode-Prozessor. Dieser wurde in den 70er Jahren von der amerikanischen Firma Auburn Electronics entwickelt und ist auch heute noch der Standard in fast allen Radiosendern dieser Welt. Er erfüllt mehrere Funktionen. Auch wir bei Radio DRC verwenden für unsere Programme Optimode Multiband-Prozessoren. Diese Geräte sind in einem 19-Zoll-Gehäuse untergebracht und wiegen ca. 50 Newton. Das vorhandene NF-Signal wird zunächst für Kurzwelle auf einem Bereich von 0 bis 5200 Hertz gefiltert. Danach wird es in 5 Frequenzbänder aufgeteilt. Das ist 0 bis 180 Hertz, 180 bis 450 Hertz, 450 bis 700 Hertz, 700 bis 1600 Hertz und alles, was darüber ist. Jedes dieser Bänder wird unabhängig voneinander verdichtet, also in der Dynamik abgesenkt und am Ende wieder zusammengemischt. Für Kurzwelle verwenden wir eine Kompression von rund 8 Dezibel. Die Ausgangsdynamik wird also auf rund 20% eingeengt. Hört sich viel an, ist aber eher moderat. Wir sprechen ja vom Vergleich von Leistungswerten.
8 Dezibel ist ein Kompromiss zwischen Musik- und Sprachanteilen. Wenn man Musik nämlich zu stark komprimiert, dann klingt es einfach nicht mehr gut. Das gesprochene Wort hingegen gewinnt an Qualität, wenn es komprimiert wird. Nun ja, ich spreche natürlich von der Übertragungsqualität, nicht von der inhaltlichen Qualität. Letztere kann man leider auch durch den besten Dynamikkompressor nicht verbessern, sondern nur durch die Qualität des Redakteurs. Ich hoffe aber inständig, letztere war heute ausreichend für Sie als Auditorium und verbleibe mit herzlichen Grüßen Eva Maria, Delta Golf 9, Mike Fox Golf. Yeah.

0: Bei Briefmarken gibt es seit 2021 eine neue Technologie. Das ist bisher nicht so aufgefallen. Mancher hat es vielleicht gemerkt, dass neue Marken teilweise rechts so einen QR-Code-ähnlichen Aufdruck haben. Ja, das ist, damit man die Werte besser erkennen kann beim Scannen. Nein, das ist es nicht. Die sind jetzt nummeriert. Ja, jede Briefmarke hat jetzt eine Seriennummer. Aufgefallen ist das jetzt erst, weil einige Leute dicken Ärger bekommen haben, die, wie das eigentlich immer üblich war, über die Jahre Marken, die nicht abgestempelt worden sind, nochmal verwendet haben. Das war ja eigentlich in Ordnung, weil eine Marke nicht entwertet, war sie nicht entwertet, war gültig und dann konnte man so vom Brief ablösen, auf einen neuen Brief draufkleben und hat auf die Art Porto gespart. So oft kam das jetzt nicht vor. Aber damit ist jetzt Schluss. Wenn man das immer noch macht, dann gibt das 50 Euro Bußgeld, denn das merkt die Post jetzt. Auch wenn die Marke nicht abgestempelt war, ist registriert, dass sie schon mal gebraucht war. Wenn die Marke tatsächlich nicht gebraucht war, dann kann man sie natürlich von einem Briefumschlag wieder ablösen oder den Briefumschlag anderweitig weiterverwenden. Machen soll man es allerdings auch nicht, man soll sie eigentlich dann zur Post bringen und umtauschen. Und mit gebrauchten Umschlägen muss man ohnehin vorsichtig sein, die haben unten so einen Laufcode. Das ist so ein leuchtoranger Barcode. Und wenn man denkt, man kann einen Umschlag nochmal verwenden, mit neuer Briefmarke, und diesen Barcode nicht durchstreicht, dann hat man Pech und der Brief kommt zu einem zurück. Der geht dann nämlich auf den Weg, den er schon mal gelaufen ist, und was da für eine Anschrift draufsteht, spielt dann gar keine Rolle. Das System erkennt den Barcode und dann kommt der Brief zu einem zurück und man wundert sich. Naja, aber diese Geschichte mit dem QR-Code für die Briefmarken, das ist Tatsache. Auch eine ungestempelte Briefmarke ist der Post als bereits gelaufen bekannt. Und wenn die nochmal in Umlauf kommt, dann knallt's. Offiziell hat einem das niemand verkündet, aber es gibt inzwischen einige Leute, die deshalb Ärger bekommen haben. Also zu sparsam darf man da nicht mehr sein. Offiziell sagt die Post, dass sie das deswegen machen, weil die Leute inzwischen die Briefmarken überall auf dem Brief hinkleben, nicht nur rechts oben, und sie dann beim Abstempeln nicht erwischt werden, ist mir allerdings ehrlich gesagt nie begegnet. Entweder war ein Brief abgestempelt und dann überall, oder eben nicht. Aber es geht wohl eher darum, dass man sich auf Dauer das Stempeln sparen will. Wenn man noch Marken hat, die keinen QR-Code haben, dann kann man die natürlich noch benutzen, wenn sie ungestempelt sind. Egal, ob sie jetzt schon mal gebraucht waren oder nicht. Ist jetzt, denke ich, aber auch nicht das große Problem für die Post, dass die paar nicht abgestempelten Briefe, so angeblich um die 1%, dass da dann noch manche Leute die Briefmarke nochmal verwenden. Ein größeres Problem waren Fälschungen. Ja, es gibt tatsächlich Leute, die fälschen eine Briefmarke. Naja, und da ist wahrscheinlich der QR-Code dann auch sicherer. Kann man auch in der Wikipedia nachlesen, wie der aufgebaut ist. Ist also tatsächlich ein ganz interessantes System, von dem allerdings bisher fast noch niemand etwas mitbekommen hat, außer er hat eine gebrauchte Briefmarke verwendet. Ein Beitrag von Wolf Dieter, Delta Lima 2, Mike Charlie Delta.
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2: Ein Funksignal, das am besten niemand hören will, ist Mayday. Denn wenn man so etwas wirklich mal hören sollte, dann ist das kein Scherz. Da sind Menschen in höchster Gefahr. Übrigens, die Verwendung von Notzeichen wie Mayday oder auch SOS ist im Amateurfunk strikt verboten und das aus gutem Grund. Eher keine Alarmsignale gehen momentan vom Zustand unserer Ionosphäre aus. Was genau momentan Sache ist im Hinblick auf die Wellenausbreitung, das erläutert uns an dieser Stelle wieder unser Funkwetterspezialist Christian Reiber, Delta Lima 8 Mike, Delta Whisky vom HF-Referat des DARC.
3: Nein, kein Grund für Alarm. Es steht kein Megamagnetsturm oder ähnliches vor der Tür. Tatsächlich war die erste Wochenhälfte sehr ruhig. So richtig aktiv war keine der auf der Sonne sichtbaren Regionen. Die Sonnenaktivität ging daher zurück und am Mittwoch wäre der Flux dann unter 100 Einheiten gefallen. Wäre, wenn nicht am Abend dieses Mittwochs eine neue aktive Region um den Sonnenrand gelugt und gleich mit einem M3-Flair guten Tag gesagt hätte. Das war das erste M-Flair seit einer Woche und die gerade mal einstelligen Zahlen der C-Flairs, die wir seither haben, fühlen sich fast schon nach Aktivitätsminimum an. Aber da sind wir noch lange nicht, wenngleich auch die Flairzahlen deutlich den langsamen Rückgang der Sonnenaktivität belegen. In den nächsten Monaten stehen die Chancen aber noch gut, dass wir im Herbst, Winter und Frühling wieder ein stabil öffnendes 10-Meter-Band bekommen. Nächstes Jahr sieht es da allerdings wohl schon deutlich schlechter aus. Man sollte es also nochmal nutzen. Etwas Geduld ist bis dahin allerdings noch gefragt, denn noch ist in der Ionosphäre Spätsommer. Die Muff liegt tagsüber über Mitteleuropa durchweg über 20 MHz und steigt bis 25 MHz an, sodass 15 Meter stabil öffnet und 10 Meter zumindest ab und zu in südliche Richtungen funktioniert. In knapp 3 Wochen ist dann die Herbsttag- und Nachtgleiche und das ist oft die Zeit, wo sich die Dinge dann drehen und binnen weniger Tage die oberen Bänder stabil nutzbar werden, wie Phönix aus der Asche. Der 90-Tages-Durchschnitt des solaren Flux liegt aktuell noch über 130 Einheiten und zeigt an, dass die Sonne ausreichende Energie für 12 und 10 Meter hat. Etwas nach oben wird es mit dem Flux in den nächsten Tagen auch gehen, denn die am Mittwoch aufgetauchte Region 4524 bleibt nicht allein. Da sind mindestens noch 4 weitere, die bis zur Wochenmitte in unser Blickfeld kommen werden. Wie weit das trägt, muss man dann sehen. Nach großen Sprüngen sieht es im Moment zwar eher nicht aus, aber das ist noch nicht das letzte Wort. Für den solaren Flux liegen die Erwartungen bei 105 bis 130 Einheiten. Das Erdmagnetfeld war am letzten Wochenende unruhig, in der Woche dann ruhig bis sehr ruhig. Zu Wochenbeginn wird ein kleines koronales Loch wirksam werden. Diese Störung wird aber sehr moderat ausfallen und auch nur kurz dauern. Da die dafür in Frage kommenden aktiven Regionen noch sehr weit östlich auf der Sonne liegen, ist auch das Risiko für erdgerichtete koronale Masseauswürfe gering, sodass das Erdmagnetfeld mindestens bis zur Wochenmitte weiter ruhig bleiben dürfte. 20, 17 und 15 Meter sind dann tagsüber wieder die Haupt-DX-Bänder. 12 und 10 Meter öffnen sporadisch, immer mehr über die F2-Region und nicht mehr über Sporadik E. Die längere Nacht wirkt sich jetzt deutlich aus. Noch bleibt das 30-Meter-Band die ganze Nacht offen, aber nicht mehr lange. 80 und 40 Meter bieten dafür immer besseres DX, in den nächsten Wochen auch wieder besonders entlang der Grayline. Good DX!

Das war's nun für heute. Wir sind leider schon wieder am Ende von Radio DARC angelangt. Die Sendung der vergangenen Stunde war ein Programmbeitrag des gemeinnützigen Deutschen Amateurradioclubs im Rahmen der Sendefolgen unserer Übernahmepartner. Redaktion und Musikauswahl hatte Rainer Englert, Delta Foxtrot 2, November Uniform. Wir hoffen, die Sendung hat Spaß gemacht. Wenn ja, sagen Sie es doch einfach weiter. Wenn Sie wollen, hören wir uns nächste Woche wieder. Gleiche Zeit, gleiche Frequenz. 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Auf Wiederhören. Moin, tschüss, servus und 73, gut DX. Bis zum nächsten Mal.

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1: An dieser Stelle eine Hallo und herzlich willkommen. Für die Sendung ist verantwortlich Jörg Schulz. Und der hat heute Urlaub. Also werde ich heute das Zepter übernehmen in seinem Namen. Und werden heute mal in seinem Archiv von Mepi Jorgensen ein bisschen rumstöbern. Mal gucken, was wir da so finden und was wir davon so abdrücken. Bedeutet also 60 Minuten gute Musik hoffen wir jedenfalls. Doi, doi, doi. Das Ganze heute noch auf die Spitze zu treiben. Ich habe ein paar Gäste eingeladen. Ne? Das wird heute sehr feierlich. Können wir mal was hören?

Danke an unsere Gäste. Ich habe einfach ein paar eingeladen und denen hat's gefallen. Ne? Okay, ihr Lieben, da war ich echt überrascht. Der hat noch mehr hier im Archiv rumliegen. Er hat schon so einiges gemacht, dieser Verrückte. Und klar, wenn er wiederkommt, ist er sauer. Aber ist ja nicht so schlimm. Noch ist er im Urlaub. Bis dahin hat er es auch wieder vergessen. Das war sie dann auch schon. Maybe Jorgensen Produktion im The Mix in der Serbe Schulz-Show. Und verantwortlich für die Sendung war Jörg Schulz. Tschüss sagt, euer Mausi.

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Code of Many Colors, live 2014, danach 9 to 5, zwei der bekanntesten Songs von Dolly Parton. In beiden Liedern wird das soziale Engagement deutlich, das Dolly ihr Leben lang auszeichnete, für ökonomisch Benachteiligte, für Frauen, für Kinder. Dolly Parton wurde am 19. Januar 1946 in Pittman Center, Tennessee, einem kleinen Ort in den Appalachen, geboren, als viertes von 12 Kindern. Im Alter von 13 gab sie mit einem selbstgeschriebenen Lied ihr Debüt in der Grand Ole Opry. Nach dem Schulabschluss 1964 ging sie nach Nashville, wo sie zunächst als Songschreiberin arbeitete. Entdeckt und gefördert wurde sie vom Country-Star Porter Wagoner, der eine Sängerin für seine Fernsehshow suchte.

0: sollte ihr größter Hit werden. Das Potenzial erkannten damals auch Elvis Presley und sein Management. Der King wollte den Song covern, wenn er zugleich die Rechte erhielt. Die 28-jährige Dolly sagte nein. Auch das sagt viel über sie aus. 2007 führte Dolly Parton das Lied mit Patti Loveless und Marty Stewart in der Grand Ole Opry auf.
1: But if it hadn't been for Porter, I wouldn't have written this song. This was kind of my goodbye song to Porter. Anyway, this is a song that means a great deal to me, and we all love you, Porter.

Calling My Children Home. Wunderbare Vokalmusik, vorgetragen von Dolly Parton, Emmylou Harris und Linda Ronstadt. Dolly suchte immer wieder die Nähe zu Kolleginnen und Kollegen. In diesem Fall ist es ein Trio. 1987 und 1989 nahmen diese Damen zwei Alben auf. Noch zwei Beispiele. Bei Wildflower aus Dollys Feder teilen sich die Musikerinnen die Vocals. Making Plans ist ein Soloauftritt von Dolly.

Making Plans kann man auch mit 80 noch. Go West gratuliert heute Dolly Parton, der Grand Dame der Country Music. Dolly wurde und wird natürlich viel gecovert, auch von den White Stripes, die sich 2010 in einer Live-Aufnahme Jolene widmeten.

Jolene, der Hit von Dolly Parton in einer Version der White Stripes. 25 Nummer 1 Hits, mehr als 50 Top 10 und rund 90 Top 40 Hits in den Country Charts machen Dolly zur erfolgreichsten Country-Sängerin. Ihre rund 80 Alben wurden 100 Millionen Mal verkauft. Sie erhielt 10 Grammys und ist Mitglied der Rock'n'Roll Hall of Fame. Sie widmet sich in ihren Liedern noch kontroversen Themen, zum Beispiel der Diversität. Bei ihren mitunter konservativen Fans in den Südstaaten kommt so etwas nicht immer gut an. Dolly war und ist das egal. Sie ging ihren Weg, unbeirrt bis heute. Sie singt nicht nur Country-Music, auch Gospel- oder Popsongs gehören zum Repertoire. Ebenso wie die Perücke, das schrille Outfit und die Schönheits-OPs, denen sie sich regelmäßig unterzog. Ihr Credo: Bitte nehmt mich so, wie ich bin. Vor 3 Jahren erfand sich Dolly musikalisch noch einmal neu. Für das Doppelalbum Rockstar lud sie bekannte Musiker und Musikerinnen auf eine Reise in ein ihr nicht unbekanntes Gebiet ein. Wir hören You're No Good, eine Zusammenarbeit mit Emmylou Harris und Sheryl Crow, und I Dreamed About Elvis gemeinsam mit Ronnie McDowell und den Jordanaires.

Einen Ausflug in die Rockwelt unternahm Dolly Parton bereits 2002. Auf Halos and Horns coverte sie Stairway to Heaven.

Dolly Parton, Stairway to Heaven, danach Knocking on Heaven's Door, eine Zusammenarbeit mit Ladysmith Black Mambazo aus Südafrika. Bevor uns Dolly noch einmal ihre Smoky Mountain DNA erklärt, verabschiede ich mich. Es ging um Dolly Parton und danke für die Musik und alles andere. Die Verantwortung für diese Sendung hatte Burkhard Seidel. Mein Name ist Michael Groth. Tschüss, bis zum nächsten Mal.

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2: Ihr hört das Heimspiel auf Radio Loro. In dieser Sendung lernen wir die Musikszene in MV etwas besser kennen. Genauer gesagt haben wir jeden ersten und dritten Donnerstag im Monat eine Band oder auch einzelne MusikerInnen aus MV zu Besuch und sprechen ein bisschen über sie und ihre Musik. Die heutige Sendung und die nächsten zwei Sendungen sind Spezialsendungen. Es geht nämlich um das Landespopfestival, die 33. Ausgabe dieses Jahr in
3: Greifswald.
2: Und ich habe die ersten beiden Künstlerinnen des Landespopfestivals da. Das sind Frieda Nora und Melina. Hi, schön, dass ihr da seid.
4: Hallo.
5: Hallo.
2: Erzählt doch mal bitte nacheinander, welches Instrument spielt ihr? Wie lange macht ihr schon Musik? Macht ihr deutsche Musik, englischsprachige Musik? Ich würde sagen, Melina fängt an.
4: Also ich mache jetzt schon eine ganz schön lange Zeit Musik. Ich glaube, irgendwie mit 9 habe ich angefangen, mal so die ersten Texte zu schreiben und habe dann noch nicht wirklich was Großes draus gemacht. Dann kam irgendwie die Schulband, was man irgendwie so klischeehaft dann irgendwie in der Schule macht. Und jetzt hier bin ich seit 5 Jahren in MV und habe dann beschlossen, wirklich mal live zu spielen. Und habe da jetzt irgendwie Gefallen dran gefunden und mache das jetzt auch öfter und freue mich deswegen ultra, dass ich beim Landespopfestival dabei sein kann. Genau, ich mache Englisch- und deutschsprachigen Indie-Pop, meistens eher Englisch, weil Deutsch auch so eine sehr direkte Sprache ist und es immer ein bisschen angsteinflößend ist, dass dann direkt alle verstehen, was man erzählt. Deswegen verstärke ich mich immer noch ein bisschen im Englischen und versuche dann hier und da mal auch mich ein bisschen an das Deutsche ranzutrauen. Genau.
2: Cool. Und wie ist es bei dir, Nora?
5: Ich habe vor 1,5 Jahren angefangen mit der Musik quasi, also mit dem, was ich jetzt mache als Frieda Nora. Und habe meine Songs angefangen zu produzieren zu Hause und hatte da aber dann ganz tolle Hilfe im Mix. Deswegen klingen die auch nicht so, als hätte ich die gemischt. Ich kann das nämlich nicht so gut. Und genau, davor hatte ich auch schon meinen Weg mit der Musik, aber so richtig hat es da angefangen.
2: Schön. Es ist ja auch Wahnsinn, was heute eigentlich von KünstlerInnen verlangt wird, ne? Dass man sich die Musik ausdenkt, das alles spielen kann und dann auch noch produzieren können, ist ja auch eine riesen Bandbreite, die man sich auch vielleicht erstmal erarbeiten muss. Ich finde, ihr schreibt tolle Musik und ihr habt auch schon viele Konzerte gespielt, oder? Also ich habe zumindest euch beide schon auf Bühnen gesehen, gerade im Zusammenhang mit Artists MV. Aber erzählt vielleicht da nochmal ganz kurz, was durftet ihr schon spielen, was habt ihr schon so erlebt?
5: Also, ich bin nicht bei Artists MV, aber es ist ein Begriff. Nee, alles gut. Und ganz tolle Arbeit. Also, ich durfte auch schon Menschen kennenlernen, die das machen. Aber ich habe erst in diesem Jahr angefangen, live zu spielen. Also, ich hatte jetzt vielleicht so 6, 7 Auftritte. Und ja, das hat bis jetzt auch sehr viel Spaß gemacht. Und ich freue mich auch total aufs Landespopfestival, da auch live zu spielen.
2: Cool. Wie ist bei dir, Melina?
4: Bei mir ist es fast ähnlich. Ich habe letztes Jahr angefangen, live zu spielen und genau, habe jetzt dieses Jahr echt schon viel machen dürfen. Ich war zum Beispiel in Gneuen dabei, ich war auf dem Schafwiesen-Konzert in Dagun und in Schwerin bei diesen Auf-dem-Markt-Sessions und so. Und es war schon echt eine coole Sache, das mal mitzunehmen und Live-Erfahrungen zu sammeln und vielleicht auch Leute zu erreichen, genau.
2: Ja. Toll. Es ist schön, dass jetzt so viel möglich ist. Ne? Also Caro von Artists MV gibt da auch wirklich Gas, dass man auch den ländlichen Raum eher bespielen kann und schafft schöne Bühnen. Das freue ich mich auch immer sehr drüber. Ihr Lieben, ich würde vorschlagen, wir hören mal in Musik von euch. Mit wem wollen wir anfangen?
4: Fangen wir sonst mit Nora an.
2: Ja, ist das okay, Nora?
5: Total.
2: Was wollen wir denn von dir hören? Schlag mal was vor.
5: Ich würde sagen, weil ich ja gerade schon angeschnitten habe, dass ich selbst produziert habe, an dem Song habe ich mir das so ein bisschen beigebracht, mit der DAW zu arbeiten. Und der ist quasi daraus entstanden, aus meinem Lernprozess.
2: Cool.
5: Und das wäre dann auch zu dir, also der erste,
2: okay,
5: der rausgekommen ist.
2: Dann hören wir da jetzt rein. Frieda Nora mit Zu dir. Viel Spaß.

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1: Ja, schöner Song. Nora, um wen geht's denn in dem Song, wenn ich fragen darf?
2: Es geht nicht um eine bestimmte Person, es geht eher um Eindrücke, die ich in der Zeit oder vor der Entstehung des Songs bekommen habe von Menschen, die mir wichtig sind, aber auch von mir selbst. Und die Thematik behandelt ja so ein bisschen, ja, Kummer und Schmerz und den Umgang damit. Und das ist ja in der Gesellschaft auch besonders heute ein großes Thema.
1: Mhm.
2: Ja.
1: Okay, schön. Bevor wir ja noch mal drauf eingehen, wer ist eigentlich noch beim Landespop-Festival mit dabei? Was kann man da gewinnen? Wie funktioniert das? Würde ich sagen, hören wir mal einen Song von Melina. Melina, was wollen wir von dir als erstes hören?
3: Wir hören als erstes Dein Gesicht.
1: Dann viel Spaß mit Dein Gesicht von Melina.

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0: Auch sehr schön, Melina. Das Landespopfestival findet ja vom 15. bis 17. Oktober in Greifswald in der Stratze statt. Wisst ihr eigentlich, wer alles dabei ist?
1: Also man hat mal natürlich reingeguckt. So, es sind auch ein paar Namen dabei, die man schon mal gesehen hat, beziehungsweise die man vielleicht schon mal getroffen hat. Zum Beispiel, ich kenne Kadatz aus Wismar.
0: Ja.
1: Pornobalken kenne ich auch schon durch den Auftritt in Gneuen. Da sind die nämlich auch aufgetreten. Mhm. Finde ich auch ganz spannend. Also was ganz anderes.
0: Genau. Kadatz, Pornobalken, Süßwasser auch, finde ich auch mega spannend. Nine Parts Milk waren auch schon mal in der Heimspielsendung. Jetzt jemand vergessen und Pornobalken, genau. Sechs Acts. Wenn ihr noch keine Karte habt, kauft euch gerne die Karte. Das findet ihr, Ticketverkauf findet ihr auf popkw.de. Wir haben da einen eigenen Ticketverkauf eingerichtet. Der Eintritt kostet 8 Euro.
2: Nur 8 Euro für sechs Acts und ein Special Act.
0: Ja.
2: Leute, mega gut.
0: Geht da unbedingt hin. wisst ihr eigentlich, was man gewinnen kann? Darf ich euch das auch nochmal vortragen?
1: Gerne, hau mal raus.
0: Also der erste Platz bekommt 1000 Euro und die Teilnahme beim Bundesfinale Local Heroes. Zweiter bis sechster Platz bekommen 500 Euro. Es gibt natürlich auch wieder den Sonderpreis von den lieben Menschen von Matter of Fact. Also eine Vinylpressung, 200 Schallplatten werden dann gepresst von der eigenen Musik, auch stark.
1: Oha, mhm. Ja.
0: Der NDR hat einen Sonderpreis ausgelost. Das ist ein Konzert im Landesfunkhaus. Das heißt, der NDR vergibt einen Platz für ein Konzert im Landesfunkhaus. Auch spannend. Und es gibt einen Publikumspreis, einen 500-Euro-Gutschein für ein Track-Mastering im Tonstudio Rostock.
1: Oha.
0: Mich würde interessieren, wie das Songwriting bei euch aussieht. Da interessiert mich die Inhalte. Also sind das fiktive Geschichten? Sind das Geschichten?

0: also was heißt meistens, eigentlich immer Sachen aus meinem Leben und dann im Moment selbst.
1: Ja, schön. Und hast du einen bestimmten Ort, wo du dann schreibst? Also fühlst du dich am wohlsten am Schreibtisch oder kann das auch überall stattfinden?
0: Das kann auch irgendwie überall stattfinden, obwohl es meistens irgendwie in meinem Musikzimmer stattfindet, was ich mir mal eingerichtet habe. Oder wenn ich mal in der Heimat bin, irgendwie dann auch in meinem alten Kinderzimmer, irgendwie, weil man da besonders inspiriert ist. Da bin ich besonders inspiriert.
1: Mhm. Mhm. Und dann eher mit dem Klavier oder eher mit der Gitarre?
0: Das ist ganz unterschiedlich. Manchmal fühle ich mich mehr nach Gitarre, manchmal fühle ich mich ein bisschen mehr nach Keyboard und dann ganz spontan.
1: Ja, cool. Nora, wie ist das bei dir?
2: Also ich schreibe generell ganz, ganz viel. Nicht nur Sachen, die mich bedrücken, sondern auch einfach, kann man Tagebuch nennen, aber jetzt nicht jeden Tag, aber wenn mich Sachen bewegen oder besonders schön waren oder auch doch besonders traurig.
1: Mhm.
2: Und Texte schreibe ich auch einfach, weil die mir in der Regel einfach so kommen. Und dann habe ich auch das Bedürfnis, sie aufzuschreiben. Das war sonst eigentlich immer gar nicht so, dass ich das jetzt als Songwriting bezeichnen würde, sondern einfach als Schreiben. Aber mittlerweile merke ich auch, dass ich dann doch oft schon beim Schreiben so irgendwas im Kopf habe und denke, jetzt müsste ich aber den Rhythmus so machen, weil dann könnte das im Song so klingen. Und das ärgert mich selber auch manchmal.
1: Ja, verstehe.
2: Weil ich würde gerne einfach den Text erstmal zu Ende schreiben.
1: Ja.
2: Weil so hat es auch angefangen, dass ich erstmal Texte hatte und dann habe ich zum Beispiel bei Zu dir halt versucht, wie die Worte, also wie sie sich für mich anfühlen und wie das musikalisch dann passt, also wie das klingen könnte.
1: Mhm, verstehe.
2: Ja.
1: Cool, und ihr schreibt beide sowohl auf Englisch als auf Deutsch, oder?
2: Ich schreibe nur auf Deutsch.
1: Ah, okay.
2: Ja.
1: Interessant. Und da, Melina, bei dir, wenn du auf Englisch schreibst, also übersetzt du das später? Denkst du erstmal und entwickelst die Geschichte oder siehst die Geschichte deines Lebens speziell für den Song erstmal auf Deutsch und übersetzt es oder denkst du es schon in Englisch?
0: Ich denke das schon in Englisch. Also manchmal finde ich einfach, die Wörter im Englischen sind so ein bisschen runder und die kann man besser singen. Deswegen kommen die einem schneller in den Kopf irgendwie, dass man das dann aufschreiben kann. Manchmal muss ich dann auch noch ein bisschen irgendwie gucken, was reimt sich darauf und vielleicht suche ich nochmal ein Wort, was irgendwie dazu passt und lass mich dann dadurch nochmal inspirieren. Was halt im Englischen dann ein bisschen schwieriger ist als im Deutschen, weil man da doch irgendwie Muttersprachler ist.
1: Ja, okay. Später hören wir euch beide auch nochmal live im Studio. Aber ich würde sagen, vorher hören wir noch was Aufgenommenes von euch. Vorhin haben wir mit Nora begonnen. Dann würde ich sagen, hören wir jetzt noch einen Song von Melina und im Anschluss von Nora, quatschen dann noch ein bisschen und dann hören wir euch hier akustisch im Studio. Melina, was wollen wir als nächstes hören?
0: Der nächste Song heißt Happy That Time.

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1: Das war Melina mit Happy That Time. Und direkt im Anschluss hören wir jetzt Frieda Nora mit Lea. Viel Spaß.

0: Cool. Jetzt haben wir noch ein bisschen Musik von euch gehört. Was habt ihr an Releases schon draußen? Also wir haben jetzt gehört, ihr produziert euch selbst, ihr veröffentlicht selbst. Wollt euch da auch noch weiterentwickeln und seid dran. Aber was gibt's schon zu hören? Oder vielleicht gibt's auch schon Musikvideos von euch? Vielleicht könnt ihr dazu was sagen. Fangen wir diesmal mit Nora an.
1: Gerne. Also von mir sind 4 Songs draußen. Die habe ich im letzten Jahr produziert und Felix Sau hat mir im Mixing und Mastering geholfen, ganz toll. Ich habe das dann quasi so als Stück für Stück, aber dann am Ende als EP released.
0: Mhm.
1: Ich weiß auch nicht genau, ob das so richtig war, aber jetzt ist es so, weil ich dachte, dass irgendwie das sind die ersten Sachen und das behandelte auch alles so quasi so ein bisschen das Erwachsenwerden oder einfach Sachen, die mich persönlich betroffen haben und deswegen hat das ganz gut gepasst, weil ich mag das, wenn das irgendwie einen thematischen Zusammenhang hat, wenn das als EP rauskommt. Genau, und das kann man bis jetzt von mir hören und das ist ganz viel in Arbeit, aber es dauert einfach, weil ich da sehr, ja, viele Feinheiten immer habe, die wirklich dann, bis die perfekt sind, ausgefeilt werden.
0: Ja, schön, aber das heißt, du hast die nacheinander released und dann nochmal zusammengefasst als EP.
1: Genau, als der 4. Song rauskam, gleichzeitig wurden die quasi alle als EP nochmal veröffentlicht, ja. Die heißt, cool. Du kommst nicht mehr zurück.
0: Mhm. Ja, schön. Melina, wie ist das bei dir?
2: Also ich bin da noch ein Stückchen hinten dran. Ich habe mal irgendwie einen Song hochgeladen, sodass man den wirklich mal in der ganzen Fülle hören kann. Bin jetzt auch mit ein paar netten Menschen in Kontakt, die mir dabei helfen, irgendwie ein bisschen mehr draus zu machen.
0: Mhm.
2: Und genau, das ist auch so mein Ziel, so die nächsten Streaming-Plattformen dann auch mal zu befüttern oder genau, sonst hört man meistens irgendwie auf Instagram so hier mal ein kleines Stück oder da mal ein kleines Stück. Ja, aber bisher war da immer noch so eine Hürde irgendwie, vielleicht auch persönlich und vielleicht auch einfach meine Fähigkeiten, was meine Fähigkeiten angeht.
0: Ja, aber das wächst bestimmt mit der Zeit und mit jedem neuen Song. Ich habe gerade gesehen, also den Happy That Time findet man auf YouTube und den anderen Song, den haben wir bei SoundCloud gefunden.
2: Genau.
0: Ne? Das heißt, wenn ihr da nochmal nachhören wollt, müsst ihr bei YouTube oder SoundCloud schauen und Frieda Noras Musik findet ihr auch schon auf den gängigen Streaming-Plattformen. Weil ich glaube, dieses Waterfall-Prinzip, weil ich will das jetzt mit meiner Band auch anfangen. Ich war bisher immer so relativ festgefahren noch, dass ich will ein Album machen oder wenn dann eine EP, dann auch komplett die EP, damit das irgendwie einen roten Faden hat und rund ist. Aber bei der Anzahl an Musik, die so veröffentlicht wird, glaube ich, ist dieses Waterfall-Release-Prinzip, glaube ich, viel besser. Deswegen finde ich das eigentlich toll, dass du es schon bei deiner ersten EP eigentlich total modern und zeitgemäß gemacht hast. Weil ich glaube, das ist so macht man das heute, ne? Damit man einfach immer wieder die Aufmerksamkeit hat.
1: Ja, also ich glaube, der Plan ist tatsächlich so ein bisschen erst dabei gekommen, weil ich bin wirklich ins kalte Wasser auch gesprungen, also mit dem Veröffentlichen. Ich dachte so, okay, der Song ist fertig und jetzt möchte ich damit irgendwie wohin oder raus damit. Und dann kam das mit der EP so, weil ich gemerkt habe, okay, es kommen auch noch mehr Songs. Und es passt thematisch und das wäre eigentlich voll die gute Idee. Und ich glaube auch, dass das Sachen vielleicht einfacher macht, weil es ja heutzutage leider dann doch auch voll auf den, also auf Algorithmen ankommt und auf Promo, was echt schade ist, was mich auch echt viel beschäftigt, aber ist leider so. Deswegen ist es, glaube ich, eine gute, also was heißt Strategie, war es bei mir jetzt, glaube ich, nicht, aber kann es für Künstler eine gute Strategie sein, auch irgendwie in Playlists zu kommen oder auch einfach für sich selbst, dass man so Schritt für Schritt was, also weiterkommt.
0: Ja. Ja, cool. Ihr macht ja, glaube ich, jetzt beide die Musik noch nebenher. Also es ist jetzt nicht eure Hauptbeschäftigung, eure Arbeit, sondern ihr macht eigentlich noch was anderes. Ihr müsst jetzt gar nicht erzählen, was ihr sonst macht, aber könntet ihr euch vorstellen, das irgendwann hauptberuflich zu machen? Arbeitet ihr vielleicht schon daran? Genau, das würde mich interessieren.
2: Also ich glaube, das ist schon so ein kleiner Wunsch, den man als Musiker oder Musikerin hat, dass man irgendwann von der Musik leben kann. Und ich glaube, das ist bei mir auch so. Ich mache das jetzt noch nebenbei, genau einfach, um Sicherheiten zu haben. Aber so in der Zukunft hätte ich schon Lust, das auch öfter zu machen und einfach fürs Überleben sozusagen zu machen.
0: Ja, cool.
1: Also ich stelle es mir sehr schwierig vor, ja, die Musik zu machen, um zu überleben, um sich damit zu finanzieren, weil ich den Druck, den ich mir jetzt schon damit manchmal mache, irgendwie kleine Fortschritte zu machen, schon immens hoch finde. Und wenn ich mir überlege, ich müsste davon meine Miete zahlen, dann wäre es ja schrecklich. Deswegen finde ich es eigentlich gerade noch sehr gut, also dass ich mein Studium mache und das nebenbei ist natürlich manchmal viel, aber das ist ja auch eine Entscheidung. Und deswegen, also ich kann gerade noch gar nicht so denken, also es macht bestimmt Spaß und ist schön, wenn man nur das machen kann, aber irgendwie stelle ich es mir auch krass vor, wenn man dadurch sein ganzes Leben finanzieren müsste, weil das ja heutzutage eh sogar bei großen KünstlerInnen gar nicht so leicht ist.
0: Ja, ja, auf jeden Fall. Und wenn du gerade nebenbei eh noch studierst, macht es ja vielleicht auch Sinn, das erstmal abzuschließen, auch um vielleicht eine Sicherheit zu haben oder so.
1: Genau.
0: Kann ich mir auch vorstellen. Ja, interessant. Ihr Lieben, ich würde sagen, wollen wir jetzt die Live-Session einschieben, dass ihr was hier im Studio spielt für uns?
2: Ja, voll gern.
0: Okay. Okay, ihr Lieben, dann hören wir jetzt Melina und Frieda Nora bei uns hier im Studio mit einer Akustikversion ihrer Lieder. Und Melina fängt an. Viel Spaß.

0: Sehr schön. Vielen Dank, ihr Lieben. Danke.
1: Ja, sehr schön. Vielen Dank nochmal. Wir haben jetzt eben Melina gehört mit Ordinary und Frieda Nora mit Löwenherz. Spielt ihr diese Songs auch beim Landespopfestival dann in Greifswald Mitte Oktober?
2: Ich glaube, ich werde Ordinary spielen, einfach weil ich mich in dem Song super wohlfühle und einfach sicher fühle und nicht mehr Angst haben muss, dass ich irgendwie eine Zeile vergesse oder so. Deswegen glaube ich, werde ich den Song spielen.
1: Schön. Und du, Nora, wirst du Löwenherz auch nochmal performen?
3: Ich kann mir gut vorstellen, dass ich ihn auch in Greifswald spielen werde, ja.
1: Cool. Löwenherz wollen wir nachher nochmal in der ausproduzierten Version hören, aber vorher würde mich noch interessieren, gibt es eigentlich noch Bands oder andere Projekte, in denen ihr aktiv seid? Melina?
2: Also ich bin gerade im Austausch mit zwei Musikern aus Wismar, mit Kiela. Das sind John und Duncan und die beiden. Also wir haben schon einen kleinen Altersunterschied, aber das macht es auch irgendwie spannend, weil wir verschiedene Einflüsse mit reinbringen. Die beiden sind so atmosphärisch, manchmal auch ein bisschen elektronisch angehaucht und ich dann mit meinem Basic-Gitarre und dem Keyboard-Sound dann dazu. Und das ist eine ganz spannende Mischung irgendwie und da finden wir uns gerade zurecht.
1: Cool. Das heißt, die spielen beide auch Gitarre und Klavier oder Synthesizer oder?
2: Ich glaube, die sind tatsächlich richtig, also was heißt das? Die beiden sind ziemlich begabt, was das angeht. Also gefühlt beherrschen sie alle Instrumente so. Ich habe das so gar nicht so genau rauskristallisiert, was sie nicht können.
1: Ja, spannend.
2: Ja.
1: Okay. Ja, und Nora, wie ist das bei dir?
3: Ich konzentriere mich gerade vor allem in den Semesterferien voll auf meine eigene, also auf meine Musik.
1: Ja.
3: Und stecke da ganz viel Zeit in neue Projekte.
1: Ja, schön. Ja, vielen Dank, ihr Lieben. Dann würde ich sagen, hören wir jetzt nochmal Noras ausproduzierte Version von Löwenherz, quatschen dann noch ein bisschen und zum Abschluss hören wir auch noch einen Song von Melina und sind gleich zurück.

0: Ihr Lieben, wir kommen langsam zum Ende der Sendung. Was mich noch interessieren würde, habt ihr musikalische Vorbilder? Also gibt's Leute, die euch sehr inspiriert haben? Ist immer so eine schwierige Frage und auch ein blöder Begriff. Aber wir Menschen, wir gucken uns ja doch irgendwie dann viel ab, auch bei Menschen, die wir toll finden. Gibt's da Leute, die euch besonders geprägt haben?
1: Also ich habe einem Künstler ganz viel gehört, kurz bevor ich selbst angefangen habe zu produzieren. Und das war Berg, der ist ja jetzt auch total im Hype.
0: Mhm.
1: Und das war ja auch damals schon. Aber also ich fand einfach ausnahmslos jedes Lied mega toll und habe dann auch angefangen, so Sachen zu hören, die ich vorher noch gar nicht gehört habe, dadurch, dass ich dann produziert habe. Und bin auch jetzt immer einfach noch fasziniert von dem, was da passiert in der Musik.
0: Ja.
1: Und dann jetzt gerade finde ich Magda ganz toll. Ich weiß nicht, ob euch die was sagt.
0: Ja.
1: Liebe ich einfach. Und ich merke auch, also was man viel hört, das inspiriert einen dann auch doch auf irgendeine Art, ob man das will oder nicht.
0: Ja.
1: Man merkt das dann auch im eigenen Musikmachen irgendwie.
0: Mhm. Ja, schön. Melina, wie ist das bei dir?
2: Also ich glaube, das ist auch ganz viel so unbewusstes Beeinflussen. So, ich habe früher ziemlich viel Adele gehört, so diese ganzen traurigen Liebessongs. Und irgendwie, glaube ich, hat mich das auch schon ein bisschen beeinflusst oder auch geprägt. Und ich bin so ein ziemlicher auch deutsche Künstlerfan, also die dann auch nicht deutsch singen, wie zum Beispiel Michael Schulte, was ja dann so irgendwie eine kleine Verbindung schafft, weil er halt auch irgendwie eigentlich deutschsprachig ist, aber auch Englisch schreibt.
0: Mhm.
2: Weshalb mich das auch immer doch irgendwie beeinflusst. Und sonst bin ich eigentlich... Also ich höre alles sehr gerne. Ich bin sehr offen für Musik und finde jetzt auch Berg ziemlich cool, muss ich sagen. Also das ist Wahnsinn, was da teilweise für Stücke entstehen.
0: Ja.
2: Deswegen einfach mega gut, was Musik alles kann.
0: Cool. Ja, schön gesagt. Was war denn das letzte Konzert, auf dem ihr wart?
1: Ich war letzte Woche bei dem Popkultur-Nachwuchs und Popkultur-Festival, was ja zusammenhängt. Und da waren ganz, ganz viele Konzerte, aber ein Act stand auf der Liste, den ich sowieso ganz doll liebe, und das war Yasin.
0: Mhm.
1: Und da war ich auch auf einem Konzert in der Kulturbrauerei und das war so schön. Ich habe den einmal schon auf der Fusion Live gesehen und finde die Musik einfach auch total bewegend, und also das inspiriert, hat mich auch schon wieder total inspiriert, weil es live einfach nochmal viel krasser ist und dann mit Band und so, das war schon richtig toll.
0: Ja, schön. Melina, auf welchem Konzert warst du als letztes?
2: Ich musste gerade ein bisschen überlegen, aber da war ich jetzt noch gar nicht so lange her. Ich war mit einer Freundin bei Vincent Weiss tatsächlich.
0: Ah.
2: Also irgendwie auch deutschsprachig unterwegs.
0: Ja.
2: Ist auch irgendwie ein toller Künstler, der ist jetzt schon ein bisschen größer, glaube ich, als Yasin. Aber Yasin kenne ich auch, der ist auch ziemlich gut. Also ich glaube, der war jetzt ja letztens auch irgendwo im Fernsehen, hat da den Jugend hat Angst gesungen.
1: Echt?
2: Ja, und ich fand es mega bewegend, also wirklich gut. Also
0: ja, ich auch nicht eine mitbekommen.
1: Powerstimme, also ja. Einfach toll.
2: Ja.
0: Schön. Ich habe noch so ein paar Spaßfragen zum Ende. Ich hau einfach mal raus, okay? Ihr könnt ja immer abwechselnd antworten. Nora, bist du eher ein süßer oder herzhafter Mensch?
1: Herzhaft. Nee, süß.
0: Melina, bist du eine Nachteule oder ein früher Vogel?
2: Ich glaube eher Nachteule.
0: Nora, Oper oder Musical?
1: Oper.
0: Oper oder Oper?
1: Oper.
0: nur Spaß. Melina, welches ist dein aktueller Lieblingssong?
2: Ich glaube, gerade ist es irgendwie Chemical Lights von Josie Edwards. Der ist ziemlich cool.
0: Ha, kenne ich nicht. Da muss ich mal reinhören. Mhm. Nora, lieber tanzen oder lieber singen?
1: Singen.
0: Cool. Bei dir auch, Melina?
2: 100%. Ich kann gar nicht tanzen, deswegen.
0: Jeder noch eine Frage, okay?
2: Mhm.
0: Melina, kochen oder liefern lassen?
2: Kochen.
0: Cool.
2: Obwohl ich lieber backe eigentlich, aber gut.
0: Nora, letzte Frage. Welchen bekannten Song hättest du gerne geschrieben?
1: Boah. Alleine von Berg.
0: Cool. Vielen Dank, dass ihr da wart. Es war das erste Spezial des Landespopfestivals, erste Heimspiel-Spezialsendung des Landespopfestivals. Wir sehen euch und uns vom 15. bis 17. Oktober in der Stratze in Greifswald. Tickets gibt's. Bitte kommt alle, viele Menschen dorthin. Unterstützt NewcomerInnen, unterstützt die Pop-KW. Wir freuen uns auf euch. Und zum Abschluss hören wir jetzt noch einen Song von Melina. Und ich bedanke mich nochmal. Schön, dass ihr da wart.
1: Dankeschön. Danke auch. Und kommt wirklich alle vorbei.
2: Genau. Es wird ein bunter Abend, also.
1: Ich spiele auch Songs, die noch nicht draußen sind.
0: Cool. Ich freue mich drauf. Bis dann, ihr Lieben. Tschüss.

Okay, ihr Lieben, dann hören wir jetzt Frieda, Nora und Melina bei uns hier im Studio mit einer Akustikversion ihrer Lieder. Viel Spaß.

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4: Pinky will sauber bleiben, von Ingrid Kellner. Pinky war ein Schwein, das sauber bleiben wollte. Seine beste Freundin, die Katze Feline, saß früh morgens im Hof und putzte sich genüsslich das Fell. Ja, so sauber wie Feline wollte Pinky auch sein. Die anderen Schweine gingen zur Sule und warfen sich in den Schlamm, dass es nur so spritzte. »Passt doch auf, ihr blöden Schweine«, rief Pinky. »Selber Schwein«, lachten sie. Nur Mama rief, »komm rein, Pinky, hier ist es wunderbar kühl.« »Nein«, sagte Pinky, »ich bleibe sauber« und ruppelte sich den Dreckspritzer von seinen weißen Borsten. Gerade ging die Sonne über dem Hausdach auf. Sie schien direkt auf Pinkys helle Schwarte. »Puh«, war das heiß und kein Schatten weit und breit. Feline rümpfte die Nase. »Du stinkst ja wie ein Schwein, Pinky.« Dann erhob sie sich würdevoll und stackste davon. Pinky schämte sich ja so. Später stach die Sonne senkrecht vom Himmel herab. Pinky wurde erschwarz vor den Augen und erplatzte fast vor Hitze. Da kam Mama angezuckelt. »Was ist los mit dir, Pinky?« fragte sie besorgt. »Du siehst gar nicht gut aus. Du glühst ja. Schweine vertragen keine Hitze. Das weißt du doch.« Pinky hatte es nicht gewusst. Ihm war jetzt alles egal, wenn er vor Hitze nur nicht sterben musste. Er stolperte hinter Mama her und fiel platsch, platter, plumps in die Schlammsuhle hinein. Nach einer Weile öffnete er die Augen und sah, dass er von oben bis unten, vom Ringelschwanz bis zur Schnauzenspitze, mit braunem Schlamm bedeckt war. Genau wie alle anderen Schweine auch. Auf der Mauer über der Sule saß Feline. »Na, wie ist es?« fragte sie. »Cremig, wie Schokoladensoße«, stöhnte Pinky vor Behagen. »Und himmlisch kühl.« »Du Schwein«, rief Feline. »Du Katze«, lachte Pinky.

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Es wird eine kleine Messe für Blinde und Sehbehinderte geben, denn die Gebietsgruppe Neubrandenburg des Blinden- und Sehbehindertenverbandes Mecklenburg-Vorpommern e.V. veranstaltet am 6. Oktober in der Zeit von 10 bis 15 Uhr im Haus der Begegnung des Blindenvereins am Blumenborn 23 in Neubrandenburg eine Hilfsmittelausstellung. Neben Anbietern, die spezielle Hilfsmittel für Blinde und Sehbehinderte für Beruf und Privat anbieten, wird auch das LHZ Dresden vor Ort sein und mit seinen vielen nützlichen Alltagshelferlein, die nicht nur für blinde Menschen hilfreich sind. Produkte können auch direkt gekauft oder bestellt werden. Der Verein lädt herzlich ein und freut sich auf den Besuch. Am 6. Oktober von 10 bis 15 Uhr.

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4: Und noch eine Geschichte von Elke Bräunling. Grillen mit Opa. Nun ist es soweit. Heute hat Opa Pia und Pitt zum Grillen im Gärtchen vor dem Haus eingeladen. Auch Nachbar Becker ist mit von der Partie. Nur die Oma fehlt. Aber bevor sie zum Treffen mit ihrer Freundin gefahren ist, hat sie für Opas Grillfest Kartoffelsalat, bunten Gartensalat und eine Schüssel mit Hackbällchen gestiftet. Und Opa hat die Grillwürstchen gekauft. Es sind sehr viele Würstchen, die gleich für 2 oder 3 Grillfeste reichen. Kein Problem, sagt Opa, jeder mag meine Grillwürste und es werden bestimmt keine übrig bleiben. Wetten? Wette Geld, ruft Pitt. Wenn du verlierst, musst du uns morgen wieder zum Grillen einladen. Das Wetter ist herrlich. Logisch, sagt Nachbar Becker, damit wir dann die Würstchen, die heute übrig bleiben, aufessen können. Genau, ergänzt Pia. Und weil es so viele Würste sind, werden wir auch übermorgen grillen und überübermorgen und überübermorgen und überhaupt. Und überhaupt, sagt Opa, seid ihr freche Lästermäuler, die sich noch sehr, sehr wundern werden. Ho, ho, ho, ho. Er wendet sich wieder dem Grill zu, auf dem die erste Ladung Würste brutzelt. Sie haben schon eine goldbraune Kruste und duften köstlich. Hm, macht Opa, er schnuppert. Das Fest kann beginnen. Er klaubt eine Wurst vom Grill, legt sie mit einem Stück Tomate und 2 Gurkenscheiben auf eine Brötchenhälfte, gibt Ketchup und Mayo dazu, klappt das Brötchen zusammen und reicht es Frau Schmidtbacher vom Haus gegenüber. Guten Appetit, Frau Nachbarin, sagt er. Lassen Sie es sich schmecken. Und warten Sie, ich habe noch Grillwurstbrötchen für Ihren Mann und Ihre Kinder. Und ja, auch an Ihre Schwiegermutter haben wir gedacht. Augenblick nur. Schnell bedient Opa die Nachbarin, die ihn zuerst verdutzt, dann aber begeistert anstarrt. Das sieht Opa aber schon nicht mehr. Er hat ein neues Opfer entdeckt, dem er eine Wurst in die Hand drückt. Herr Opfermann vom Eckhaus hinten rechts. Opa kann ihn zwar nicht ausstehen, aber um eine Wette zu gewinnen, tut er alles. Opa schummelt, sagt Pia. Wir haben nicht gewettet, dass er seine Würste den Leuten auf der Straße schenkt. Pitt nickt. Gemein ist das vom Opa. Nachbar Becker lacht. Wer zuletzt lacht, lacht am längsten, murmelt er. Und reicht Pia und Pitt einen Teller. Beeilt euch mit dem Essen. Wenn euer Großvater weiterhin so großzügig ist, wird bald nichts mehr übrig bleiben. Lasst es euch gut schmecken. Es sind wirklich ganz besonders leckere Würstchen. Das stimmt. Die Würstchen schmecken prima. Und auch Omas Salate und die Hackbällchen munden einfach köstlich. Pia und Pitt essen und essen, bis sie fast nicht mehr Papp sagen können. Und Opa verteilt weiter Würste an die Leute auf der Straße. Wie ein Losverkäufer auf dem Jahrmarkt steht er da und ruft, Würste, leckere Grillwürste, wer hat noch nicht, wer will noch mal? Kommt, bedient euch. Und alle Nachbarn kommen und bedienen sich, ganz so, wie Opa es gesagt hat. Es wird ein lustiges Grillfest, das allen großen Spaß macht. Es dauert dann auch nicht lange und Opas Würste sind alle aufgegessen. Gewonnen, ruft Opa. Hoho, ich wusste, dass ich diese Wette gewinnen werde. Er stutzt, überlegt. Worum haben wir eigentlich gewettet? Was ist mein Gewinn? Über deinen Gewinn haben wir nicht gesprochen, sagt Pitt. Pech für dich, ruft Pia. Opa grinst. »Na ja, dann esse ich jetzt wenigstens auch eine Wurst«, sagt er und streicht sich über den knurrenden Bauch. »Ihr glaubt gar nicht, wie hungrig es macht, Würstchen unter die Leute zu bringen.« Würstchen sind aus, sagt Nachbar Bäcker, der an seiner dritten Wurst kaut. Etwas Kartoffelsalat wäre noch da. Aber sonst? Opa seufzt entsetzt. Er seufzt ganz tief. Dann schnappt er sich die Kartoffelsalatschüssel und löffelt beleidigt sie schnell leer. Es sieht aus, als hätte er Angst, jemand würde sie ihm wegnehmen. Omas Kartoffelsalat, sagt er zwischen zwei Bissen, ist der köstlichste Kartoffelsalat auf der ganzen Welt. Er ist mit keinem Würstchen auf der Welt zu messen. Und morgen? Und morgen, sagt Nachbar Bäcker, grillen wir bei mir im Vorgarten und dann zeige ich euch, wie mein weltbester Kartoffelsalat schmeckt. Er ist noch viel, aber halt. Das mit Nachbar Bäckers weltbestem Kartoffelsalat ist eine neue Geschichte. Für heute sind erstmal alle Pappe satt.

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0: Verantwortlich für diese Sendung ist Matthias Meyer. Jörn Pank zurück zum Krach. Wir haben uns heute bei einer Festivität eingesneakt und sind schon wahnsinnig gut den Bauch vollgehauen. Und im besten Fall erschleichen wir uns auch noch ein neues Outro.
1: Ja, hallo, heute hier vom Dorf. Was ist das mit dem Outro?
0: Wir haben Intro, aber kein Outro. Das ist auch schlecht. Außerdem können wir Leute mal animieren, Musikinstrumente in die Hand zu nehmen, die sie sonst nicht benutzen würden. Und zufällig ist hier alles gerade aufgebaut. Das wird richtig schön schrammelig. Gibt's Musikwünsche? Nein, keine. Gut, dann...
2: Trotzdem ein Punkrock-Lied.
0: Ja, Punk. Und los.
3: Weil solche Sachen zum Beispiel, so Harmonien und so kontrastieren, also ganz großartig, ne, zu Krach. Und man kann den Klang eines Autounfalls genauso schön finden wie irgendwie ein G-Dur-Akkord.

0: Hast du auch diesen furchtbar leckeren Döner, diesen veganen Döner gegessen? Er war so gut. Ich wollte nur sagen, Schrottplatz ist jetzt nicht unbedingt so meins gewesen. Also das war schon echt ein schrottiger Song.
1: Hä? Das war doch super punkig.
0: Ja, war super punkig.
1: Aber ist nicht so deins,
0: Nein.
1: ne? Und zu deiner ersten Frage, nein. Ich habe keinen gegessen. Ich habe das zubereitet und habe gekostet beim Zubereiten. Wir müssen jetzt mal ein paar Menschen finden, die für uns das Outro spielen, einspielen. Hallo. Vielleicht müssen wir noch mal rausgucken, um
0: Ja.
1: mehr Menschen zu animieren. Sollen wir noch ein Punkrock-Lied spielen?
0: Oder gibt es Fragen von dir? Jemand hat sie gerade vor uns gesetzt und gibt es Fragen, die du schon immer an Punk zurück zum Krach hättest? Nein, ich verstehe. Gut, dann werden wir jetzt ein paar Menschen auftreiben und noch einen Song spielen.
1: Du suchst jetzt einen raus.
0: Ja, jetzt suche ich einen raus und der wird bestimmt total super und du wirst sagen, ne, der war aber schon ganz schön schlecht.

0: Oh Gott, jetzt habe ich ja noch ein Glas umgeworfen auf der Party, wo wir uns eingecheckt haben. Hallo?
1: Ja, hallo, endlich schaffe ich es mal in eure Sendung. Ich höre sie wirklich immer. Und ich wollte mir endlich mal ein Lied wünschen, und zwar Glücklich von Knochenfabrik.
0: Okay, ich sehe gerade, da ist noch wer anders in der Leitung. Bis später, Joey. Als nächstes haben wir von Cherie, Bring mir den Fisch ans Bett. Und der Song heißt Schwanger im schwarzen Block.

0: Margo ist leider verloren gegangen am Plattenstand. Margo, wo bist du? Wo bist du, Margo?
1: Komm gleich.
0: Ah, er kommt gleich. Ich nutze die Gelegenheit und spiele Knochenfabrik mit Glücklich.
1: Was? Wir spielen nicht Knochenfabrik.
0: Was hören wir jetzt?
2: Also auf jeden Fall nicht Knochenfabrik. Das steht schon mal fest. Wir hören jetzt Fischmeck von Materialschlacht.

0: Ihr hört eine Materialschlacht mit Fischmeck.
1: Warte mal, warte mal.
0: Ja, ja, ja.
1: Guck mal, wie viele Leute jetzt hier sind schon. Vielleicht möchte noch jemand was sagen.
0: Ja, da gibt's Fragen, Anregungen. Ich reiche einfach das Mikro rum.
2: Okay, es gestaltet sich schwierig.
3: Sehr schwierig.
0: Ich weiß nicht.
1: Ich weiß nicht.
4: Und ich wollte fragen, warum ihr eigentlich meinen Wunschsong noch nicht gespielt habt.
0: Weil wir schon so gehässig sind, wie wir wirken, denke ich. Ja, ja. Was wäre das?
4: Das habe ich euch vorhin am Telefon schon mal gesagt. Und zwar Knochenfabrik mit glücklich.
0: Oh Gott, jetzt ist sie auch noch hergekommen. Die wurden angerufen. Wir hören Pflasterstein mit Schnitzeljagd. Es geht ums Essen. Was kommt als nächstes? Pommes? Du Interrom.

0: Überall nur Nazis! AfD, Pegida! Marschieren auf die Straßen und machen alles nieder! Schön nach oben buckeln und nach unten treten! Ja, genau, die Ausländer! Die haben eure Kneten! Wer hält die auf? Wer?
1: Wer?
0: Wer? Wer?
2: Polizei nicht, die hat andere Zuständigkeitsbereiche.
0: Es muss ja auch bei jeder Straftat muss ja auch geklärt werden, wie der spezielle Hintergrund aussieht. Und das ist ja auch nicht eindeutig oder sowas. Ich meine, es können ja auch Nicht-Nazis Flüchtlingsheim anzünden.
2: Das und es sind ja auch immer noch Aufgabenbereiche vom Grenzschutz. Es gibt immer noch auch Streetworker, die können sich auch darum kümmern. Freiwillige.
0: Ja, aber machen denn die Freiwilligen nicht mehr für ihr Geld?
3: Als nächstes sollen wir die Trainingseinheit Katzenkotze mit Pommes Rot-Weiß. Und direkt sind da ja noch, da wir gerade beim Essen sind, die Antilopengang mit Pizza. Und zwar in der Punk-Version, also in der guten Version.
4: Hast du eigentlich das Lied schon korrigiert? Von Kopfsteinpflaster?

0: Es war eine super Kombo, hat mir sehr, sehr gut gefallen. Ich werde mir auf jeden Fall mehr von denen natürlich kaufen und auf keinen Fall runterzählen. Trainingskommando Katzenkotze, super.
1: Deswegen hast du gleich zwei Songs davon gespielt?
0: Ja.
1: Ah, okay. Und Pizza von
0: Antilogen von Gang.
1: Kommt jetzt oder lassen wir das ausfallen?
0: Nee, lassen wir ausfallen.
2: Oh, warum hören wir uns das nicht an?
3: Ja, muss man schon anhören jetzt.
2: Wir wollen uns das aber anhören.
1: Genau, Matzi.
0: Ja, dann mache ich es jetzt an. Ja.

0: ist in Umlauf, dass es eine Gegensendung zu unserer geben sollte. Nämlich Krach zurück zum Punk. Ziemlich guter Name. wir hören noch einen Song und dann das funkelnagelneue neue Outro, was wir gleich noch aufnehmen werden bei der Party, bei der wir uns eingesneakt haben und fürstlich gegessen und getrunken haben. Verantwortlich für diesen Bums war Matthias Meyer. Letzte Worte.
1: Tschüssi.
2: Warum habt ihr eigentlich meinen Wunschsong schon wieder nicht gespielt? 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

0: Was machst du so den ganzen Tag?
1: Meistens tue ich unwahrscheinlich lange pennen. Dann ist irgendwo mal was gebacken.

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2: Ich würde an dieser Stelle gerne übers Wetter reden, weil über andere Themen möchte ich nicht reden, was aber auch daran liegt, dass ich über andere Themen ganz bewusst nicht informiert bin. Ich habe mich da herausgehalten, dass das Schöne, wenn heute das Snookerfinale läuft, was ich hier nebenbei auf dem Monitor zu laufen habe, das lenkt dann auch so ein ganz kleines bisschen ab und man schaut ins Grüne, was ja auch gut ist für die Seele. Ne? Das hat dann alles auch sein Gutes. So, morgen früh, da werde ich dann vom Ergebnis hoffentlich überrascht. Drücken wir es mal so aus. Also ihr seid da im schlimmsten Fall oder im besten Fall so ein bisschen jetzt gerade im Vorteil mir gegenüber. Aber ja, man muss ja nicht alles mitmachen. Deswegen reden wir über das Wetter, aber das Wetter heute war ja auch eher so ein bisschen langweilig kann man nicht sagen, aber gestern war mehr los. Ne, und Freitag auch und Donnerstag erst recht. Und kann sein, dass wir heute hier mal auch ein bisschen früher, nein, machen wir natürlich nicht, ein bisschen früher Schluss, weil ich muss morgen richtig früh raus, weil ab 7 stehen hier Handwerker vor der Tür. Also, sagen wir mal so, sie wollen zwischen 7 Uhr und 12 Uhr kommen. Das heißt, sie könnten um 7 Uhr vor der Tür stehen. Wann sie es dann wirklich tun, lasse ich mich dann einfach mal überraschen. So. Naja. Was machen wir noch Schönes? Achso, Musik habe ich auch ein bisschen zusammengesucht natürlich und damit fangen wir jetzt der Einfachheit halber auch gleich mal an.

Sade haben wir gerade eben gehört mit Your Love is King. Und wir haben noch ein paar andere zusammen. D-Face ist heute anderem noch mit dabei. Außerdem Wanda Shepard sehe ich, Jamie Liddell, Will Downing, Tom Gebel. Außerdem Michael Franti, Whitesnake sehe ich hier noch, Greg Karukas, Tom Scott, Bill Withers, Jessica Oletta Adams, Joe Cocker, die Eurythmics, Peter Cetera, Jason Mraz sehe ich auch noch, Steve Tarell, Westlife und wir machen jetzt weiter mit George Benson und ja, ist eine Coverversion, Nothing Gonna Change My Love For You.

Wissenschaft ja auch so wichtig, um die Welt zu erklären. Und es ist in dem Zusammenhang, glaube ich, auch wichtig, nicht nur so ganz stringent irgendwie da drinne vorzugehen, sondern auch mal so ein bisschen die Abwege in gewissem Sinne zumindest dann auch denen zu folgen, um etwas herauszufinden, was vielleicht dann doch auch interessant ist. Und wer auf diesem Gebiet halt besonders erfolgreich ist, kann unter Umständen auch einen Nobelpreis kriegen. Gut, okay, ich gebe zu, den IG-Nobelpreis oder auch den Ig-Nobel-Preis, wie es immer so schön heißt, Ig-Nobel, sowas wie unehrenhaft oder unwürdig, aber da kommen trotzdem manchmal ganz interessante Sachen dabei heraus, wie zum Beispiel eine Studie, die Eltern befragt hat, wie sie den Geruch ihrer Kinder wahrnehmen. Und das ist dann doch irgendwie bei Babys noch wunderbar. Aber spätestens, wenn das Ganze dann in Richtung Pubertät geht, dann fängt der Heranwachsende gerne mal so ein bisschen an zu stinken. Auch selbst in den Nasen seiner Eltern. Das Ganze hat übrigens durchaus auch einen evolutionären Grund, muss man ja mal dazu sagen, ne? Wurde untersucht. Zum Beispiel auch ein spritzfreies Urinal oder auch andere Sachen, wie zum Beispiel, wie man sich korrekt schneuzt. Ne? Die Erkältungszeit steht ja wieder bevor. Wie schnaubt man richtig die Nase aus? Und das sollte man so tun, immer nur eine Seite. Also erst die eine, dann die andere, nie beide gleichzeitig. Und natürlich auch nicht mit zu viel Druck. Alles Sachen, dass man von Preisträgern lernen kann, die jetzt am letzten Donnerstag den IG-Nobelpreis in Zürich bekommen haben.

Apropos Wissenschaft, mittlerweile seinen 99. Geburtstag feiert ein Experiment, das im Jahre demzufolge 1927 vom britisch-australischen Physiker Thomas Parnell initiiert wurde, aufgebaut wurde, aufgestellt wurde und seitdem läuft das Experiment. Was könnte das wohl sein? Gut, der Aufbau ist denkbar einfach. Man nehme einen Trichter und fülle in diesen Trichter Pech ein und warte, bis es tropft. Nun ist Pech bei normalen Temperaturen halt eigentlich ein fester Stoff, der aber trotzdem eine gewisse Fließeigenschaft hat. Und so kommt es dazu, dass dieser Trichter oder dieses Pech aus dem Trichter so alle 10 Jahre etwa einen Tropfen bildet und der dann auch runterfällt. Erstaunlicherweise hat es noch nie jemand gesehen. Und aber der nächste Tropfen ist, man kann es auch nicht vorhersagen, ne? Also der nächste Tropfen kommt bestimmt und wir schauen mal, dass das mit der heutigen modernen Technik, so Kamera und Webstream und Livestream und allem Pipapo und Aufzeichnung dann doch eventuell mal irgendwas wird. Ja, momentan betreut es Andrew White und zwar seit 2013. Er ist eigentlich Quantenphysiker an der Universität Queensland, doch er betreut dann nebenbei dieses bereits seit über 99 Jahren laufende Experiment. Tja, Wissenschaft, so wichtig.

Die Musik stammt übrigens aus dem Film Dirty Dancing. Der ist jetzt auch, hatte jetzt auch irgendwann in den letzten Wochen Geburtstag. Den gab's aber erst seit 1987.

So, kommen wir mal zu eurem Handy, beziehungsweise eher zu einer Top 10 der beliebtesten Handymarken. Ja, sowas kann man auch mal erstellen, wenn man dann unbedingt möchte. Geht übrigens um eine entsprechende Bewertung, also nicht unbedingt die am weitesten verbreiteten, aber die am besten bewerteten. Und da liegt auf Platz 10 übrigens die Marke OnePlus. Ich wusste gar nicht, dass es die überhaupt noch gibt. Auf der 9 geht's dann weiter mit Oppo. Auf der 8 dann mit Vivo. Auf der 7 mit Apple. Und alles, was jetzt kommt, ist besser als Apple, bewertet von den Nutzern. Google Pixel übrigens auf der 6. Huawei auf der 5. Außerdem Honor auf der 4. Auf der 3 haben wir Motorola, respektive Lenovo. Und auf der 2 ist Samsung. Ja, auch nicht die beste Marke. Das, was am besten bewertet wurde, auch wegen des Preis-Leistungs-Verhältnisses, aber eben nicht nur, ist Xiaomi.

So, schauen wir mal wieder in eine wissenschaftliche Studie an dieser Stelle. Diesmal hat sie Semaglutid untersucht. Genau, eins von diesen Abnehmmittelchen gibt's ja als Spritze, neuerdings auch als Tablette, wobei die Einnahme der Tablette irgendwie doch sehr kompliziert ist. Also, was man da alles berücksichtigen und beachten muss, weil wirken soll's ja irgendwo auch, ne? Ja, ja. Semaglutid könnte übrigens auch nicht nur beim Abnehmen helfen und nicht nur auch bei Diabetes helfen. Nein, es könnte auch, aber es ist könnte, also über den Könnte-Status ist das noch nicht hinaus, könnte auch den Alterungsprozess bremsen. Käme ich jetzt auf Forever Young und so weiter und so weiter, inklusive des missglückten Auftritts bei diesem einen Festival. Ich weiß nicht, aber ist egal, wir wollen darüber nicht reden. Nein, machen wir jetzt aber nicht, sondern wir machen Joe Cocker.

Übrigens, der Mond könnte sich seinerzeit in nur 5 Stunden gebildet haben, nachdem hier dieser Kleinplanet mit dem Erdkörper zusammengestoßen ist. Ja, ja, hat die Forschung ergeben. Und nicht jedes Nickerchen ist gleich, ne? Und das ist dann auch irgendwie das Problem. Also da muss man schon aufpassen. Ausführliche Informationen zu beiden Themen und auch zu allen anderen aus dieser Sendung findet ihr unter themen.rundumgenuss.de.

Jessica haben wir übrigens gerade eben gehört mit How Will I Know. Bill Withers macht weiter mit I Want to Spend the Night und danach wird's dann geistreich.

Und da sind sie dann auch schon, die geistreichen Bemerkungen hier bei Rund um Genuss auf Mediatop Radio. Und da fangen wir an mit niemand geringerem als Johann Wolfgang von Goethe, der einmal gesagt hat, zwei Dinge sollen Kinder von ihren Eltern bekommen, Wurzeln und Flügel. Der nächste ist auch schön hier. Die politische Gewalt im eigentlichen Sinne ist die organisierte Gewalt einer Klasse zur Unterdrückung einer anderen. Auch irgendwas dran, ne? Hat Karl Marx übrigens seinerzeit schon mal festgestellt. Und Josef Weinheber meinte einmal, wer nicht mehr lachen kann, kann nicht mehr menschlich sein. Oh ja. So, und wo wir gerade dabei sind, Marcus Aurelius, das war mal ein römischer Kaiser, der meinte mal, das Glück im Leben hängt von den guten Gedanken ab, die man hat.

Ein Saxophon, Tom Scott und Maisa begleiteten uns in die zweite Stunde von Rund um Genuss hier auf Mediatop Radio jeden Sonntagabend von 21 bis 23 Uhr. Die Wiederholung dann am Dienstagmittag zur besten Siesta-Zeit in der Lunch Lounge zwischen 12 und 2. Alle Infos zur Sendung übrigens im Internet unter rundumgenuss.de. Gern auch vom Handy.

Ich werfe gerade so einen Blick auf die Themen für den kulinarischen Bereich und muss sagen, huch, so viel ist es gar nicht geworden. Aber es gibt 4 Kochblock-Rezepte. Das sei schon mal erwähnt und davon basieren 2 auf Kartoffeln. Ja, und der Rest ist Pasta. Könnte man mal so sagen. Muss aber den Begriff sehr weitreichend lassen.

in diesem Ergebnis. Also es ist so, also laut Studie, ne, 3 Mahlzeiten gehen, aber ab der 4. steigt das Risiko für diese Erkrankungen in dem Umfeld maßgeblich. Und, liebe Frauen, ihr könnt beruhigter sein. Bei euch ist es nicht ganz so schlimm, wahrscheinlich, weil ihr euch auch ansonsten so ein ganz kleines bisschen gesünder ernährt als wir Männer. Bei Männern ist diese Zahl wirklich sehr signifikant. Also Männer, nicht so viel fertig essen, mehr selber machen.

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1: Apropos Essen selber machen. Sich für einen selbstgemachten Kartoffelsalat im nächstgelegenen Supermarkt drei verschiedene Kartoffelsalate kaufen und die dann in einer großen Schüssel zusammenrühren, läuft nicht unter selbstgemacht. Ganz wichtig.

Nouvelle Cuisine, wo wir gerade eben beim Französischen waren. Ne? Nouvelle Cuisine, mal selber gemacht. Wir sind bei der Kochblog-Schau. Es wurde in dieser Woche wieder sehr viel gebacken in den Kochblogs. Ist aber nicht weiter schlimm. Ich habe ein paar schöne Sachen herausgefunden. Zum Beispiel einen cremigen Kindheitsklassiker. Ne? Ja, ja. Milchnudeln, wie bei Oma, ist das Ganze überschrieben. Und ich habe vor längerer Zeit auch schon mal frei Schnauze probiert, Milchnudeln zu machen. War nicht so schön, aber wenn ich das Rezept so lese, weiß ich, wo es bei mir gefehlt hat. Ne? Also Milch natürlich, die Nudeln in Milch und dann ein bisschen Sahne noch dazu und ein wenig Vanillepuddingpulver. Ja, das gibt dem Ganzen nicht nur Geschmack, sondern auch Konsistenz. Pasta dell'Orto ist übrigens das andere Pasta-Gericht, was ich gefunden habe. Ist insofern interessant, als dass das eins von vielen, vielen Beispielen ist, wie man Speisereste, Essenreste, Schnippelreste, Gemüsereste auch mal zu einem leckeren mediterranen Gericht verarbeiten kann. So, fehlen die beiden Kartoffelgerichte, wo ich vorhin schon gerade Kartoffelsalat erwähnte. Ein Kartoffelsalatrezept ist dabei, nur aber aufgemerkt, Kartoffelsalat aus Bratkartoffeln. Sowas geht auch. Und der American Potato Salad. Ja, Kartoffelsalat auf amerikanisch. Liest sich alles nicht uninteressant und das Schöne an den beiden Kartoffelgerichten ist, sie sind mit sehr vielen Zubereitungsbildern versehen. Die kann man also auch optisch sehr gut nachmachen. Und alle Rezepte natürlich verlinkt unter themen.rundumgenuss.de.

Ihr erinnert euch noch an die Studie mit dem Fertigessen, das unter anderem die Fettleber fördert. Also weniger Fertigessen zu sich nehmen ist eine Variante. Man kann das Ganze sogar noch ergänzen. Kommen wir aber gleich zurück.

An dieser Stelle hoffen wir dann mal, dass unsere Körper viel gemeinsam haben mit den Körpern von Mäusen. Ne? Ja, weil im Mäuseversuch ist nämlich festgestellt worden, dass Tomaten, genauer gesagt natürlich bestimmte Wirkstoffe aus der Tomate, helfen, Fettleber vorzubeugen, beziehungsweise vielleicht auch ein bisschen auch den Fett wieder abzubauen. Ne? Nicht nur das Lysopin, was ja drin ist, also der rote Farbstoff der Tomate, ist da ja in solchen Sachen sehr hilfreich. Es gibt noch einen zweiten Stoff, nämlich das Phytoen, das auch in der Tomate drin ist. Und das bremste die Entstehung einer stoffwechselbedingten Fettleber. Wie gesagt, bei Mäusen. Mehr Tomate essen? Gut, Tomate kann man immer mehr essen. Das ist, ne? Aber, ne? Gemüse ist ja immer. 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

Wobei Gemüse essen beugt ja auch wirklich, also ganz allgemein Gemüse essen, möglichst natürlich alle Gemüse, die es so gibt, also vielfältig. Vielfalt ist sowieso immer ganz wichtig, auch beim Essen, dass eben man eben gesund ist. Also Forschung hat ergeben, wer seine tägliche Nahrung die Hälfte auf Gemüse basieren lässt, ist da schon auf einem sehr, sehr guten Weg. Ne? Hälfte Gemüse, ein Viertel Protein und der Rest ist dann hochwertige Öle und Fette, Kohlenhydrate möglichst langkettig, wie es immer so schön heißt, also Vollkorn ist das dazugehörige Stichwort und so weiter und so weiter. Aber eben die Hälfte Gemüse. Und dann leben wir alle 120 Jahre. Die Frage ist, will das einer?

Also das gesunde Essen macht es vor, Vielfalt und bunte Farben auf dem Teller. Das ist gesund für den Körper und das gilt halt nicht nur beim Essen. Ja, zum Schluss. Ja, wir kommen hier langsam zum Schluss dieser Sendung. Versuche ich noch ein bisschen gute Laune zu verbreiten, etwas Happiness, trotz oder wegen, ist ja auch egal. Aber ne, positiv in die Zukunft schauen und dann geht's weiter. Bisschen Happiness, wie gesagt. Das Runde muss jetzt wirklich ins Eckige, weil morgen um 7 stehen Handwerker vor der Tür. Tschüss. Und so verbleiben wir mit einer angenehmen Nacht und einer schönen Woche bis zum nächsten Sonntag oder Wiederholung am Dienstag oder morgen irgendwann auch in der Mediathek mit Rundum Genuss für diese Woche. Verantwortlich für diese Sendung war Dirk Pohlmann und der wünscht eine angenehme Nacht.

0: 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Die Band sorgt dafür, dass am Abend des 11. 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Das Konzert findet statt im Bürgersaal Waren und kostet 34 Euro, zumindest die Sitzplätze. Die Stehplätze gibt es für 32 Euro und die Karten gibt es im Internet unter bürgersaal-waren.de oder auch an der Waren-Müritz-Information.
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0: Das zweite internationale Literaturfestival Graal Müritz wird vom 22. bis 27. September stattfinden. Mit dem Festival sollen die zeitgenössischen Entwicklungen von Prosa, Lyrik und Comic bzw. Graphic Novel im internationalen Maßstab vorgestellt und relevante politische Themen und wissenschaftliche Diskurse in Gesprächen mit Autoren erörtert werden. Ziel ist die öffentliche Aufwertung der Literatur und des Lesens. Das internationale Literaturfestival Graal Müritz richtet sich besonders an Literatur- und Kulturinteressierte in der Region des Baltikums, Skandinaviens und Polens, gerade auch an das junge Publikum, an Schülerinnen und Schüler Mecklenburg-Vorpommerns. Warum Graal Müritz, der Ort des Rückzugs, der Besinnung, wo sich Wald und Meer begegnen, eingebunden in eine oftmals beschworene Naturlandschaft, hat eine große Affinität zur Literatur. Herausragende Autoren wie Franz Kafka, Robert Musil, Erich Kästner, Alfred Kehr, Kurt Tucholsky, Hans Fallada, Uwe Johnson, Walter Kempowski beschrieben ihn in ihren Werken. Kafka lernt hier seine letzte große Liebe kennen. Vorher in den 10er Jahren, also 1910er Jahre, waren Hans Fallada und Erich Kästner mit ihren Eltern in Graal Müritz. Der Ticketverkauf findet online statt über bebelplatz.org. Vor Ort an den Veranstaltungskassen gibt es das Ganze dann 30 Minuten vor Vorstellungsbeginn an den Veranstaltungsorten, und die Veranstaltungen selber sind alle unter bebelplatz.org. Man muss da ein bisschen gucken, nach dem Internationalen Literaturfestival Graal Müritz aufgelistet.
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Neubrandenburg im Blick der Menschen. Stadt lädt zur großen Markenumfrage ein. Wie wird Neubrandenburg heute wahrgenommen? Was macht die Stadt besonders? Wo liegen ihre größten Stärken? Und welche Themen sollten künftig stärker in den Fokus rücken? Antworten auf diese Fragen sucht die Vier-Tore-Stadt jetzt gemeinsam mit den Menschen, die Neubrandenburg am besten kennen. Ihren Bürgerinnen und Bürgern, Berufspendlerinnen und Berufspendlern sowie Gästen. Mit einer rund 15-minütigen Online-Befragung startet nun die nächste Phase des Stadtmarketing-Prozesses. Ziel ist es, ein möglichst umfassendes Bild davon zu erhalten, wie Neubrandenburg wahrgenommen wird und welche Eigenschaften Menschen mit der Stadt verbinden. Die Ergebnisse sollen dabei helfen, ein gemeinsames Bild von Neubrandenburg zu entwickeln. Sie fließen in die künftige Ausrichtung des Stadtmarketings ein und bilden die Grundlage für die Frage, wofür die Vier-Tore-Stadt künftig stehen und wie sie sich nach außen präsentieren möchte. Ziel ist es, Neubrandenburg mit einem authentischen Profil klarer zu positionieren, seine Stärken sichtbarer zu machen und die Attraktivität der Vier-Tore-Stadt nach innen und außen weiter zu stärken. Die Teilnahme ist bis 30. September möglich und erfolgt vollständig anonym. Es werden keine personenbezogenen Daten gespeichert. Die Auswertung erfolgt ausschließlich in zusammengefasster Form und entspricht den Vorgaben der DSGVO. Die Stadt lädt alle Interessierten herzlich ein, sich an der Befragung zu beteiligen und die Zukunft der Stadtmarke aktiv mitzugestalten. Die Umfrage finden Sie unter vznb.de/umfrage.

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